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1: Mit Sophie Weinhandl, guten Morgen. Die Arbeitslosigkeit steigt seit 40 Monaten und gleichzeitig suchen viele Betriebe händeringend nach Fachkräften. In einigen Fällen ist das Problem hausgemacht, weil Unternehmen jahrelang zu wenige junge Leute ausgebildet haben und zu viele Ältere gekündigt worden sind, sagt AMS-Vorstand Johannes Kopf. Aber auch die Planung für Betriebe ist wegen der schwankenden Wirtschaftslage in den letzten Jahren schwierig. Umschulen sei nicht immer möglich, weil jede zweite beim AMS gemeldete Person nur einen Pflichtschulabschluss hat. Die Ceuta-Krise beschäftigt heute die EU-Innenminister. In aller Eile wurde eine Videokonferenz einberufen, um zu klären, wie es zu der ausufernden Situation kommen konnte. Die allermeisten der bis zu 60.000 Migranten, die bis vergangenen Freitag die spanische Exklave Ceuta erreicht hatten, sind mittlerweile nach Marokko zurückgekehrt. Im Wasser vor Ceuta treibt inzwischen eine rund 500 Meter lange aufblasbare Barriere. Sie soll verhindern, dass Migranten schwimmend in die spanische Stadt gelangen. Für Teile Österreichs gilt heute und morgen die höchste Wetterwarnstufe Rot. Betroffen sind Wien, das Weinviertel, das Nordburgenland inklusive Seewinkel, das Wiener Becken und St. Pölten. Ausschlaggebend für die höchste Hitzewarnung ist unter anderem der Umstand, dass es in den Nächten kaum abkühlt. 24 bis 27 Grad sind die Tiefstwerte. Von Österreichs Flughäfen sind im ersten Halbjahr insgesamt weniger Reisende weggeflogen. 16,4 Millionen Passagiere sind es in Summe gewesen, ein Minus von 2,5% im Vergleich zum Vorjahr. Besonders deutlich war das Minus auf den Flughäfen in Linz und Klagenfurt. In Linz waren es 15% weniger, in Klagenfurt 14%. Etwas mehr Passagiere haben die Flughäfen Salzburg und Innsbruck verzeichnet.

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5: Einen schönen guten Morgen am Dienstag. Hier ist für euch Lehrsinger mit dem Tirolwetter bei Live-Radio. Drückend heiß auch heute wieder.
6: Bis zu 35 Grad sind heute wieder möglich. Aus der spülwarmen Luft entstehen am Nachmittag punktuell auch Regenschauer und Gewitter. Heute die Frühtemperaturen auch etwas wärmer als die letzten Tage. Wir messen 20 Grad derzeit in Rinn und auch in Jenbach. In Innsbruck sind 19 Grad. In den nächsten 1 bis 2 Stunden wird es aber noch mal ein bisschen abkühlen, bevor es dann eben so richtig nach oben geht wieder mit den Temperaturen.
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5: Bravo den freiwilligen Helfern auf Tirols Almen, Eva Hausberger.
8: Auch heuer helfen in Tirol wieder viele Freiwillige mit, die Almen auf Vordermann zu bringen. Im ganzen Land hat es in den vergangenen Wochen sogenannte Almpflegetage gegeben. Freiwillige waren im Einsatz, um Steine und Holz von den Weideflächen zu räumen oder auch um unerwünschten Bewuchs wegzuschneiden. Diese Woche gibt es den letzten Termin am Freitag auf der Feldalm in Walchsee.
5: Es ist genau 5:06.
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9: Mit Michael Schäder. Die Arbeitslosigkeit in Österreich steigt seit 40 Monaten. Gleichzeitig suchen viele Betriebe händeringend nach Fachkräften. In vielen Fällen sei das Problem hausgemacht, weil Unternehmen jahrelang zu wenige junge Leute ausgebildet haben und zu viele Ältere gekündigt worden sind. Aber auch die Planung ist für Betriebe sehr schwierig, sagt Johannes Kopp vom AMS.
10: Einmal läuft es extrem gut und wir haben 5% Wirtschaftswachstum 2022, dann hast du 3 Jahre Rezession und ob du dann wen brauchst oder nicht, hängt ja wahnsinnig viel auch von der Frage ab, ob du einen Auftrag kriegst aus dem Ausland oder nicht. Das heißt, da muss auch oft kurzfristig gegengesteuert werden und da kann man nicht sagen, ja, ich hätte aber vor 10 Jahren drüber nachdenken müssen, heute Leute auszubilden.
9: Umschulden sei nicht immer möglich, weil jeder zweite beim AMS Gemeldete nur einen Pflichtschulabschluss hat, so Kopf. Nächster Stopp für Bundeskanzler Christian Stocker heute auf seiner Sommertour durch die Bundesländer. Diesmal ist er in der steirischen Landeshauptstadt Graz. Er will sich mit 200 ausgesuchten Teilnehmern unterhalten. Als Selbstinszenierung und eine steuergeldfinanzierte PR-Show kritisiert die FPÖ die Sommertour des Kanzlers. Die Ceuta-Krise beschäftigt heute die EU-Innenminister. In einer Videokonferenz wollen sie klären, wie es letzte Woche zu der dramatischen Situation gekommen ist. 60.000 Migranten haben die spanische Exklave praktisch gestürmt. Die meisten davon sind mittlerweile wieder zurück in Marokko. Eine aufblasbare Barriere im Wasser soll verhindern, dass Migranten schwimmend in die spanische Stadt gelangen. Zahlreiche demokratisch regierte US-Bundesstaaten klagen gegen die von Präsident Donald Trump verhängten Zölle gegen 60 internationale Handelspartner. Er argumentiert damit, dass die Länder zu wenig gegen Zwangsarbeit unternehmen. Betroffen sind davon auch Produkte aus der EU. Aus der Sicht der klagenden 25 Bundesstaaten ist das alles ein Vorwand, um weitreichende Zölle zu rechtfertigen.
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6: So ist es uns am liebsten. Aktuell läuft's auf den Tiroler Straßen. Es geht staufrei voran. Wenn ihr was seht, Staus und Blitzer, 0512 20 80 85. Gute Fahrt.
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5: Guten Morgen. Ja, hey, am Dienstag, der Soundtrack für 6 in der Früh kommt gleich von Avicii, Wake Me Up. Dazu feiner Pop von Michael Schulte. Ja, da spielen wir noch einmal ein bisschen zurück oder vor oder wie immer. 5 a.m. jetzt für euch.

0: Dienstag in der Früh, gleich 5:05 bei Live Radio. Guten Morgen, Tirol. Ihr Lieben, wir brauchen wieder eure Unterstützung.
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2: Falls er noch nicht draufsteht, dann könnt ihr ihn einfach gleich eintragen. 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

0: gönnen uns gleich mal einen feinen Kaffee am Dienstagmorgen 11 nach 6 bei Live Radio. Wer hat Lust auf einen Urlaubsgutschein, dann spielt's einfach damit.
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0: Jeden Morgen um kurz nach 8 da in der Show. Wer am Ende der Woche am meisten Begriffe vorweisen kann, bekommt dann einen 200-Euro-Gutschein von Christophorus Reisen.
2: Der Ralf aus Inzing hat gestern am Montag vorgelegt.
0: Die schnellsten 30 Sekunden deines Lebens.
2: Eine Stadt.
3: Okay. Nürnberg.
2: Land.
3: Niederlande.
2: Körperteil.
3: Nase.
2: Tiroler Ort.
3: Nauder.
2: Eine Band.
3: Weiter.
2: Ein Monat.
3: November.
2: In der Werkstatt.
3: Weiter.
2: Familienmitglied.
3: Nichte.
2: Schimpfwort.
3: Nashorn.
2: Etwas, das stinkt.
3: Weiter.
2: Süßigkeit.
0: Ja, gut, oder?
2: 7 Begriffe waren's. Wer von euch glaubt, das überbieten zu können? Anmelden auf liveradio.tirol. Nächste Runde spielen wir dann um 5 nach 8.
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0: Und das ist jetzt einer eurer aktuellen absoluten Lieblingshits von Teddy Swims. Guten Morgen. 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

0: Startet gut rein in den Dienstag mit euren Live-Radio-Frühstartern um 6 und 19. So, lass mal die feine Tiroler Morgenluft rein. Noch ist angenehm draußen, bevor es dann heute wieder drückend wird.
1: Oh ja.
0: Ja, mir ist gestern aufgefallen, ich war in Sistrans am Nachmittag, bin dann, also oben war es relativ fein, bin dann runtergefahren in die Stadt nach Innsbruck wieder. Mich hätte es fast erschlagen.
1: Ui, ja. Auf einmal kommt so richtig der Schwall entgegen, gell?
2: Es würde ich gegen den Föhn.

0: Dienstag, der 4. August bei uns da in Tirol. Es ist 6.21 Uhr auf Live-Radio. Für angehende Lehrlinge gibt es heuer besonders gute Chancen, eine passende Stelle zu finden. Warum? Erfahrt ihr gleich im Tirol-Update bei Eva um 6:35 Uhr.
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0: Dienstag, 6:35 Uhr. Das Tirolwetter bei Live-Radio mit Lea Singer und es ist heute Copy-Paste von gestern.
14: Ja, schon ziemlich. Also wieder bis zu 35 Grad, wieder spülwarm, wieder am Nachmittag punktuell Gewitter möglich. An Tag 8 dieser Hitzewelle ist es heute früh aber etwas wärmer noch als die letzten Tage. Eine Tropennacht, also mit durchgehend über 20 Grad ist das zum Beispiel in Jenbach. In Innsbruck messen wir aktuell 19 Grad. Die Live-Radio-Vorschau zeigt, auch morgen und übermorgen bleibt es noch heiß.
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0: Und bei heiß bleiben wir gleich. Heiße Phase nämlich für angehende Lehrlinge in Tirol, Eva Hausberger.
16: Im Herbst starten wieder viele Tiroler Jugendliche in die Lehrausbildung. Wer jetzt noch keine Stelle hat, hat aber immer noch gute Chancen. AMS Tirol-Geschäftsführerin Sabine Platzer-Werlberger.
17: Das ist jetzt tatsächlich was Besonderes für Tirol. Bei uns sind die gemeldeten offenen Lehrstellen gestiegen. Wieder einmal, also und wirklich ausgehend von recht akuten Situationen schon.
16: Über 1200 offene Lehrstellen sind aktuell beim AMS Tirol gemeldet. Ein Plus von fast 20% im Vergleich zum Vorjahr. Angehende Lehrlinge können jetzt in fast allen Bereichen noch etwas Passendes finden, heißt es vom AMS. In Kundl wird nach dem Unwetter am Sonntagabend wohl noch die ganze Woche aufgeräumt. Die Kundler Klamm dürfte bis mindestens Freitag gesperrt bleiben. Eine Moore hat den Weg verlegt. Die Baggerarbeiten laufen. Die Hanten-Joch-Straße ist nach dem Moorenabgang am Sonntagabend unterdessen wieder frei. Gestern Nachmittag konnten die Aufräumarbeiten abgeschlossen werden. In Vils überschlägt sich gestern ein 82-jähriger Mann mit einem E-Scooter. Beim Bergabfahren blockieren die Bremsen des Fahrzeugs. Daraufhin kommt es zu dem Unfall. Der schwer verletzte 82-Jährige muss mit dem Rettungshubschrauber ins Krankenhaus Murnau in Deutschland geflogen werden. Und noch nie waren beim Ötztaler Radmarathon so viele Frauen angemeldet wie heuer. Über 4000 Radsportler aus 40 Nationen gehen bei dem Radrennen Ende August an den Start. Gut ein Zehntel davon sind Frauen. Eine Steigerung um 87% seit 2016, heißt es von den Organisatoren. 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
14: Staus und Blitzer bitte melden 05 12 20 80 85. Aktuell läuft's.
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18: Guten Morgen.
19: Oh, gleich wird's richtig herzig bei uns. Dein Neffe, der Alvin, hat jetzt Hühner daheim, Lea.
14: Ja, genau, drei Hennen. Und mir kommt vor, er und seine Geschwister, die blühen richtig auf rund um die Hühner.
19: Ja, und deswegen die Frage heute früher mal an der Psychologin Johanna Constantini. Kann speziell Kindern der Umgang mit Tieren gut tun? Spannend. Mehr dazu gleich in 5 Minuten.

0: 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So, jetzt sind wir munter. 6:35. Guten Morgen. Lea hat was Aktuelles aus dem Verkehrszentrum.
1: Auf der 13 Brenner Autobahn Innsbruck Richtung Brenner, da blockiert ein defektes Fahrzeug aktuell die Luigbrücke. Wegen der Baustelle geht es da aktuell gar nicht mehr weiter. Derzeit eine halbe Stunde Zeitverlust. Wir halten euch natürlich auf dem Laufenden, wann das Fahrzeug abtransportiert werden kann.
0: Oh, ist das süß! Leas Neffen und Nichten haben seit kurzem Hühner daheim.
2: Als erstes die
3: Wilma.
2: Dann haben wir noch die
4: Hilda.
2: Und wer fehlt noch, Fabian?
5: Meudl.
2: Ja, mein Neffe, der Alvin, ist jetzt 9 und hat sich die gewünscht und gibt sich jetzt auch echt mega viel mit ihnen ab.
5: Wir haben sie alle als erstes Mal halt mit so kleinen Körnelfutter und Würmern halt einmal eingeschmissen und halt gezogen und halt aus der Hand fressen lassen. Und nachher sind sie halt allem weiter und weiter hergekommen. Und nachher sind sie halt irgendwann nachher so weit gewesen, dass sie sogar sich streicheln und nachher lupfen haben lassen. Oh. Am Anfang, wie sie lupfen wollte, sind sie halt allem nachher gleich sofort weggesprungen. Voll schnell.
2: Mögen sie es auch, wenn sie lupft?
5: Ja, mittlerweile mögen sie es sogar, wenn sie lupfen. Hin und wieder kuscheln sie sich rein und dann schon ein bisschen schlafen sogar.
0: Wie lieb ist das? Der hört mir richtig den Stolz in der Stimme.
2: Oh ja, also ich habe voll das Gefühl, die Hennen, die tun dem Albin und seinen Geschwistern total gut. Psychologin Johanna Constantini, haben Tiere eine positive Wirkung auf Kinder?
6: Grundsätzlich ist es auf jeden Fall etwas Gutes, wobei man das Ganze, also Tiere zu halten, schon immer im Kontext sehen muss. Also sprich, wie wird das
2: Ich habe voll das Gefühl, die Hennen, die tun dem Albin und seinen Geschwistern total gut. Psychologin Johanna Constantini, haben Tiere eine positive Wirkung auf Kinder?
6: Grundsätzlich ist es auf jeden Fall etwas Gutes, wobei man das Ganze, also Tiere zu halten, schon immer im Kontext sehen muss. Also sprich, wie wird das Tier gehalten? Wer kümmert sich auch neben den

0: Ein gutes Gefühl am Morgen mit euren Live-Radio-Frühstartern um 6.42 Uhr. Guten Morgen.
1: Servus.
0: Stellt euch das einmal vor, ihr seid irgendwo auf Urlaub jetzt im Sommer, am Abend flaniert mit einem Eis gemütlich durch den Ort und plötzlich steht Superstar Robbie Williams da und singt ins Mikrofon von einem Straßenmusiker.
1: Also ich würde denken, ich habe einen Aperol zu viel getrunken.
0: Ja, aber so passiert jetzt wirklich in Spanien, in Sevilla.

0: weiter nichts. Wow, Gänsehaut-Feeling, oder?
1: Robbie Williams, unfassbar cooler Typ, Wahnsinn.
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11: Ba-da-ba-ba-ba. Guten Morgen am Dienstag. Hier ist für euch Lea Singer mit dem Tirolwetter bei Live-Radio. Der Sommer gibt weiterhin Vollgas.
12: 35, eventuell sogar bis zu 36 Grad sind heute möglich. Dazu ist es auch wieder richtig drückend schwül. Die nächsten Gewitter liegen in der Luft. Punktuell kann es am Nachmittag wieder nass werden und blitzen und donnern. Das spürt man jetzt schon. Aktuell aber noch richtig angenehm zum Losstarten auf die Baustelle. Jetzt mit vielen Getränken hinten oben auch auf der Ladefläche bei 14 Grad. In Sillian, 17 sind es jetzt in Erwald und 19 in Innsbruck.
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11: Jetzt gibt's übrigens was gegen die Hitze.
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11: Und zwar kühle Karte für heiße Zeiten in Innsbruck, Eva Hausberger.
13: Auch in der Landeshauptstadt nehmen extreme Hitzetage zu. Um auf einen Blick zu sehen, wo man sich abkühlen kann, gibt es jetzt eine eigene Online-Karte. Sie zeigt die Cooling Zones der Stadt Innsbruck, die Innenoasen der Caritas und auch die kostenlosen Sonnencremespender, die Stadt, Land und Alpen zu heuer bereitgestellt haben. Die Karte Cooles Innsbruck ist über die Website der Stadt abrufbar.
11: 5 vor 7.
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14: mit Michael Scheder. Seit über 3 Jahren gibt es stetig mehr Arbeitslose in Österreich. Gleichzeitig suchen viele Betriebe händeringend nach Fachkräften. Zum Teil ist das Problem hausgemacht, weil Unternehmen jahrelang zu wenige junge Leute ausgebildet haben. Leute umzuschulen ist gleichzeitig aber auch schwierig, erklärt AMS-Chef Johannes Kopf.
15: Während viele Betriebe etwa im Bereich Metall, im Bereich Kfz-Technik, im Bereich auch noch Elektrotechnik, Mechatronik, also Fachkräfte, Spezialistinnen und Spezialisten suchen, hat jede zweite arbeitssuchende Person beim AMS gerade einmal die Pflichtschule besucht.
14: Gleichzeitig haben die Betriebe oft ältere Fachkräfte gekündigt und auch die Personalplanung ist wegen der Auftragslage schwierig, so Kopf. Heute und morgen gilt für Teile Österreichs die höchste Wetterwarnstufe Rot. Betroffen sind Wien, das Weinviertel, das Nordburgenland inklusive Seewinkel, das Wiener Becken und St. Pölten. Wien hat gestern auch mit 40,1 Grad den Allzeit-Hitzerekord geknackt, ist die Info vom Wetterdienst GIOS4 Austria. Bei diesen Temperaturen körperliche Arbeit auf das Nötigste reduzieren und Sport, wenn es geht, in der Früh einplanen, raten die Wetterforscher. Laut US-Präsident Donald Trump sind aktuell Gespräche mit dem Iran im Gang. Und zwar auf Wunsch Teherans, wie er sagt. Einmal mehr hat er dem Iran gedroht. Er spricht wörtlich von der letzten Chance vor der Enthauptung. Ob das alles wirklich passiert, ist nicht ganz klar. Der Iran sagt, es gibt derzeit keine neuen Verhandlungen mit den USA. Die Ceuta-Krise beschäftigt heute die EU-Innenminister. In einer Videokonferenz wollen sie klären, wie es letzte Woche zu der dramatischen Situation gekommen ist. 60.000 Migranten haben die spanische Exklave praktisch gestürmt. Die meisten davon sind mittlerweile wieder zurück in Marokko. Eine aufblasbare Barriere im Wasser soll verhindern, dass Migranten schwimmend in die spanische Stadt gelangen.
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12: Da schauen wir gleich wieder auf die A13 Brenner Autobahn Innsbruck Richtung Brenner. Da blockiert ein defektes Fahrzeug die Luegbrücke wegen der Baustelle. Geht da aktuell gar nicht dran vorbei. Wenn ihr noch könnt, am besten schon bei Matreisch-Steinach abfahren und über die Bundesstraße ausweichen. Auf der Autobahn steht ihr zurück bis hinter Nösslach. Der Abschleppdienst ist unterwegs, muss sich da jetzt einen Weg machen. Wir halten euch natürlich auf dem Laufenden, wenn das Fahrzeug abtransportiert werden kann. Ansonsten läuft es aber. Staus und Blitzer immer gern melden an uns 0512 20 80 85. Dankeschön.
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11: Guten Morgen. Auf offenen Dienstag habt ihr bei den Arbeitskollegen irgendwas gut zu machen, weil ihr immer zum Beispiel die Süßigkeitenbox leer ist, gell, Lea?
12: Oder sie immer hinter euch herräumen müssen, gell, Veiti?
11: Bin halt verwachtelt, Entschuldigung. Wir helfen euch, damit ihr in Zukunft trotzdem der absolute Liebling in der Firma seid. Wie, das verraten wir gleich in 6 Minuten. Und dazu gleich jetzt der aktuelle Wohlfühl-Hit von Holly Humberstone, auch To Love Somebody. Nach Nico Santos.

0: so viel gute Laune am Dienstag in der Früh um 5 nach 7 auf Live-Radio. Tag 8 dieser Hitzewelle heute.
1: Wieder bis zu 35 Grad.
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0: eure Live-Radio-Frühstarter. Feiti und Lea um gleich 6:45 am Dienstagmorgen. Es wird garantiert der beste Tag der Sommerferien.
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0: Gute Laune-Feeling mit Bruno Mars bei Live-Radio 722. Guten Morgen. Und jetzt geht's in die heiße Phase für angehende Lehrlinge in Tirol. In welchen Bereichen es aktuell noch besonders viele offene Lehrstellen gibt, erfahrt ihr gleich bei FM Tirol Update um 7:45.
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0: Einen schönen guten Morgen am Dienstag, es ist 7:45. Das Tirolwetter bei Live-Radio mit Lea Singer. Für die Ferienkids geht's heute wieder mal ab ins Schwimmbad.
9: Die tun sich leichter mit der Abkühlung. Auf der Baustelle zum Beispiel geht das große Schwitzen heute weiter. Wieder bis zu 35 Grad. Das sind jetzt noch die angenehmsten Stunden zum Draußenarbeiten. Wir messen 17 Grad in Kössen. In Seefeld sind es 15 und in Innsbruck jetzt 20 Grad. Am Nachmittag können in der schwülwarmen Luft wieder Regenschauer und Gewitter entstehen. Aber nur vereinzelt punktuell heute.
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0: Große Auswahl für angehende Lehrlinge in Tirol, Eva Hausberger.
11: Im Herbst starten viele Tiroler Jugendliche eine Lehrausbildung. Wer noch keine Stelle hat, kann auch jetzt in fast allen Bereichen noch etwas Passendes finden. In Tirol gibt es aktuell um knapp 20% mehr offene Lehrstellen als vor einem Jahr. AMS Tirol-Geschäftsführerin Sabine Platzer-Werlberger.
12: Also junge Menschen, die in Tirol eine Lehrstelle suchen, die haben gute Chancen, auch etwas zu finden und nicht nur irgendeine Lehrstelle zu finden, sondern wir haben wirklich ein schönes Sample an unterschiedlichen Ausbildungsplätzen.
11: Über 1200 offene Lehrstellen sind aktuell beim AMS Tirol gemeldet. Spitzenreiter ist der Bereich Verkauf, gefolgt vom Gastgewerbe und verschiedenen Handwerksberufen. In Kundl wird nach dem Unwetter am Sonntagabend wohl noch die ganze Woche aufgeräumt. Die Kundler Klamm dürfte bis mindestens Freitag gesperrt bleiben, wie es heißt. Eine Moore hat den Weg verlegt, die Baggerarbeiten laufen. Die Hanten-Joch-Straße ist nach dem Mohrenabgang am Sonntagabend unterdessen wieder frei. Gestern Nachmittag konnten die Aufräumarbeiten hier abgeschlossen werden. In Reute kommt gestern bei einem schweren Fahrradunfall zufällig ein Rettungsteam vorbei. Eine 66-Jährige streift mit ihrem E-Bike auf der Ehrenbergstraße den Randstein, stürzt und prallt gegen eine Straßenlaterne. Die Besatzung des Rettungswagens leistet sofort erste Hilfe und bringt die Frau mit mehreren Brüchen ins Krankenhaus. Und kühle Karte für heiße Zeiten in Innsbruck. Auch in der Landeshauptstadt nehmen extreme Hitzetage zu. Um auf einen Blick zu sehen, wo man sich abkühlen kann, gibt es jetzt eine eigene Online-Karte. Sie zeigt die Cooling Zones der Stadt Innsbruck, die Innenoasen der Caritas und auch die kostenlosen Sonnencremespender, die Stadt, Land und Alpen zu heuer bereitgestellt haben. Die Karte Cooles Innsbruck ist über die Website der Stadt abrufbar. 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
9: Da gibt es gute Nachrichten für die A13 Brenner Autobahn, Innsbruck Richtung Brenner. Das defekte Fahrzeug im Baustellenbereich auf der Luegbrücke ist abtransportiert. Der Stau hat sich aufgelöst. Auch ansonsten läuft es aktuell. Falls sich da was ändert, Staus und Blitzer immer gern weitergeben an uns 0512 20 80 85.
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0: Guten Morgen.
9: Servus.
0: Was löst der Kontakt zu Tieren eigentlich in uns aus? Und kann speziell Kindern der Umgang gut tun?
9: Meine Neffen und die Nichte haben seit kurzem Hühner.
13: Als erstes die
14: Wilma.
13: Dann haben wir noch die
14: Hilda.
13: Und wer fällt noch, Fabian?
14: Meudl.
0: Ja, mei süß, die Meudl, man hört schon den Stolz direkt raus, was Zeit mit Tieren bei Kindern auslöst. Darüber sprechen wir in 6 Minuten mit Psychologin Johanna Constantini. Und auf dem Weg zum ersten Termin, jetzt der aktuelle Top-Hit von Jennifer Lopez, Save Me Tonight.

0: Oh, ist der Neffe lieb, der Alvin. Psychologin Johanna Constantini, können Tiere generell eine beruhigende Wirkung haben?
1: Ja, absolut. Also das geht dann wirklich in Richtung Achtsamkeit. Da, wo man einfach weiß, wenn man von Tieren umgeben ist, wenn man mit Tieren zusammen ist, wenn man auch diese Berührung hat, dann kommt man zur Ruhe, dann ist man vor allem im gegenwärtigen Moment präsenter. Also man hört auf, zu sehr in die Zukunft zu denken oder zu sehr über die Vergangenheit nachzudenken, sondern man ist wirklich in dem Hier und Jetzt mit dem Tier. Und das hat auf jeden Fall einen ganz großen Nutzen.
2: Mhm. Mir kommt auch vor, dass es für Selbstvertrauen auch gut ist. Also, dass es einen auch pusht, wenn sich das Tier entscheidet, sich von einem streicheln zu lassen.
1: Ja, pusht und auch beruhigt. Also Tiere helfen auch enorm dabei, Emotionen zu regulieren. Weil wir einfach auch intuitiv wissen, wie wir einem Tier begegnen müssen, damit es auf uns reagiert, damit es uns auch Vertrauen schenkt, weil es ist ja auch immer in die entgegengesetzte Richtung wichtig, nicht nur, dass wir den Tieren vertrauen, sondern dass sie vor allem uns vertrauen. Mhm. Und Emotionen, also Gefühlszustände zu regulieren, ist wirklich etwas, das mit Tieren sehr, sehr gut gelingen kann.
0: Und wenn man sich überlegt, ein Tier anzuschaffen, geht es aber jetzt nicht nur eben um Streicheln. Tiere sind natürlich auch viel Arbeit, eh ganz klar. Worauf es da zu achten gilt, dass es der Familie und dem Tier mit der Entscheidung gut geht, das verrät uns die Johanna in einer Stunde, nämlich auch sehr spannend um 8:55. Und jetzt für einen Happy Start in den Dienstag zum Katz, zum Hund füttern daheim. Genau. Die aktuelle von Milo, My Lucky Day, natürlich nur hier auf Live Radio.
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0: Ja, mal auf die Decken auf hier. Liegt schon wieder eine. Saufig. Live-Radio 3:15 haben wir es gleich. Brutal. Wir haben zwar erst drüber geredet, aber schau, was die Tiroler Tageszeitung heute auch wieder schreibt. Tirol stöhnt unter einem extremen Wespenjahr. Ja, mir hat jetzt mitten unterm Radeln eine unten am Wadel gestochen. Die letzten drei Tage derart massiv geschwollen gewesen. Mittlerweile geht es eh wieder besser.
1: Ja, nirgends hat man Ruhe. Gell? Nicht mal beim Radeln. Nicht mal du da fährst ja. Ihnen davon. Der Alexander Meyer aus Pill ist Schädlingsbekämpfer und entfernt zurzeit Wespennester im Akkord, kann man sagen. Ja. In bald 13 Berufsjahren hat er anscheinend noch nie so oft ausrücken müssen wie heuer, sagt er im TT-Interview. Grund war der milde Winter und der trockene Frühling. Deswegen haben die Wespen heuer schon viel früher mit dem Nestbau angefangen. Mhm. Und ja, leider Gottes helfen auch Insektensprays nicht bei Wespen. Und wichtig ist auch, dass man da nicht umfuchtelt oder sie anpustet oder so, weil es macht sie nur noch aggressiver.
0: Genau. Und Mund zulassen. Wobei es war für mich oft einmal gut einfach.

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14: Packen wir es auf in den Dienstag. Lea Singer hat für euch jetzt das Tirolwetter bei Live-Radio. Die Hitzewelle, die geht weiter.
15: Heute bis zu 35 Grad auch wieder und es ist auch wieder drückend schwül. Ein paar Wolken sind jetzt schon dabei. Es bläst derzeit auch ein warmer Wind in Innsbruck, jetzt bei 21 Grad. In Nauders messen wir 13 und in Kufstein sind 19 Grad. Am Nachmittag, vor allem wenn der Wind dann nachlässt, können sich auch Gewitter und Regenschauer punktuell wieder bilden. Die Live-Radio-Vorschau zeigt, morgen am Mittwoch wieder heiß, bis zu 34 Grad werden es da maximal. Am Nachmittag wird es da verbreitet gewittern, teils können die auch sehr kräftig ausfallen. Auch Hagel ist möglich. Heiß bleibt es auch übermorgen am Donnerstag, da bis zu 33 Grad. Gewitter schon am Vormittag mit dabei.
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14: Bravo den freiwilligen Helfern auf Tirols Almen, Eva Hausberger.
16: Auch heuer helfen in Tirol wieder viele Freiwillige mit, die Almen auf Vordermann zu bringen. Im ganzen Land hat es in den vergangenen Wochen sogenannte Almpflegetage gegeben. Freiwillige waren im Einsatz, um Steine und Holz von den Weideflächen zu räumen oder auch um unerwünschten Bewuchs wegzuschneiden. Diese Woche gibt es den letzten Termin am Freitag auf der Feldalm in Walchsee.
14: 5:08.
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5: Diese Utah-Krise beschäftigt heute die EU-Innenminister in einer Videokonferenz. Es soll geklärt werden, wie es zu der ausufernden Situation kommen hat können. Die allermeisten der bis zu 60.000 Migranten, die bis vergangenen Freitag die spanische Exklave Ceuta erreicht haben, sind mittlerweile nach Marokko zurückgekehrt. Der Schutz der EU-Außengrenzen muss besser werden, sagt Integrationsministerin Claudia Bauer.
6: Wir brauchen einen stärkeren und funktionierenden Außengrenzschutz. Wir brauchen effektive Rückführungen. Genau danach haben sich auch unsere letzten Maßnahmen orientiert. Die gemeinsame Asylpolitik, der Asyl- und Migrationspakt, das Rückführungsabkommen, das hier auf den Weg gebracht wurde.
5: Im Wasser vor Ceuta treibt inzwischen eine rund 500 Meter lange aufblasbare Barriere. Sie soll verhindern, dass Migranten schwimmend in die spanische Stadt gelangen. Österreich ist in einem EU-weiten Vergleich zu Fortschritten in der Digitalisierung heuer um 2 Ränge auf Platz 11 aufgestiegen. Trotzdem bleibt unser Land nur im Mittelfeld, wie der sogenannte DESI-Index zeigt. Der misst, wie gut Länder zum Beispiel bei digitalen Kompetenzen und Infrastruktur aufgestellt sind. Auf den ersten Plätzen des Gesamtrankings liegen Dänemark, die Niederlande, Malta und Luxemburg. Die im Zuge des Iran-Kriegs stark gestiegenen Kerosinpreise haben die Austrian Airlines in der ersten Jahreshälfte tiefer in die roten Zahlen gedrückt. Um weitere Verluste zu vermeiden, will die Fluggesellschaft unter anderem die seit Jahren hochdefizitäre Verbindung zwischen Wien und Graz streichen. Im ersten Halbjahr hat die AOA fast 100 Millionen Euro Minus gemacht. Zahlreiche demokratisch regierte US-Bundesstaaten klagen gegen die von Präsident Donald Trump verhängten Zölle gegen 60 internationale Handelspartner. Er argumentiert damit, dass die Länder zu wenig gegen Zwangsarbeit unternehmen. Betroffen sind davon auch Produkte aus der EU. Aus der Sicht der klagenden 25 Bundesstaaten ist das alles ein Vorwand, um weitreichende Zölle zu rechtfertigen.
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15: Wir haben die Tiroler Straßen im Blick. Maximal vor ein paar Baustellen lasst ihr aktuell wenige Minuten liegen, ansonsten läuft's. Wenn sich da was ändert, Staus und Blitzer, gern melden 0512 20 80 85.
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14: Guten Start.
15: Servus.
14: Hey, ihr Liebs, unser tägliches Quiz am Morgen. Ralf aus Inzing hat gestern vorgelegt bei Stadtland irgendetwas.
15: 7 gilt zu überbieten für die Wochenführung. Es geht um einen 200-Euro-Gutschein von Christophorus Reisen. Unsere Kandidatin heute, die Madeleine Brunner aus Hart im Zillertal. Und wenn ihr auch mal mitmachen möchtet, einfach anmelden auf liveradio.tirol.
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0: Dienstag, gleich 7:05. Guten Morgen.
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0: Unsere Kandidatin heute ist die Madeleine Brunner aus Hart im Zillertal. Guten Morgen.
2: Ja, guten Morgen, Seite. Guten Morgen, Lea.
0: Servus. Na, was machst du bei der Hitze?
2: Ich bin halt beim Arbeiten.
3: Was tust
2: du? Ich bin in der Gastronomie.
4: Da ist es auch heiß, oder?
2: Ja, das ist sehr heiß in der Küche.
4: Dann wäre cool, wenn du dich mal bedienen lassen könntest und den 200-Euro Reisegutschein von Christophorus dir holst. Für die Wochenführung bräuchtest du 8 richtige.
2: 8 richtige, hoffentlich schaffen
0: wir das. Genau, die Lea gibt uns deine Quizmasterin gerade noch den Buchstaben.
4: Das harte P, P wie Paula.
2: Was?
0: Dann starten jetzt für dich die schnellsten 30 Sekunden deines Lebens.
4: Eine Stadt.
2: Prag.
4: Land.
2: Portugal.
4: Tiroler Berg.
2: Bilberg.
4: Gewürz.
2: Petersilie.
4: Hunderasse.
2: Weiter.
4: Körperteil.
2: Weiter.
4: Beruf.
3: Sag weiter.
2: Weiter.
4: Sänger.
2: Weiter.
4: Im Büro?
2: Binsel?
4: Binsel war das zum Schluss?
2: Ja.
4: Dann sind's
0: 5. Polizistin wäre bei Beruf zum Beispiel gewesen. Ah, schade, Madeleine, für die Wochenführung leider um 3 zu wenig.
2: Okay, ja gut.
0: Trotzdem hat es mega Spaß gemacht mit dir, hey.
2: Dankeschön.
0: Somit, wer schafft mehr als unser Führender? Ralf aus Inzing. Gleich anmelden auf unserer Homepage liveradio.tirol. Stadtland irgendetwas, nächste Runde dann morgen Mittwoch wieder um 7:05 bei uns da in der Show. Guten Morgen.

0: echte Live-Radio Greatest Hit mit Ohrwurm-Garantie am frühen Dienstagmorgen. Bryan Adams und gleich einer der besten aktuellen Hits von Martin Garrix und Ed Sheeran, Repeat It. 13 nach 8 haben wir's. Wir bringen euch maximalen Sommerspaß vor die Haustür.
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3: 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Ja, den Riesenwutzler und alle weiteren coolen Spiele haben wir natürlich wieder dabei bei unseren nächsten Tourstops.
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0: Ja, ja, die Hitze in Tirol geht weiter. Live-Radio 821, guten Morgen. In Innsbruck, da kommt die Abkühlung jetzt quasi per Mausklick. Wie, was, wo, erfahrt ihr gleich im Tirol-Update um 8:35.
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0: Guten Morgen am Dienstag, 8:35. Hier ist das Tirolwetter bei Live-Radio mit Lea Singer. Heiß und gewittrig geht's weiter.
14: Heute bis zu 35 Grad. Aktuell messen wir noch 19 Grad in Seefeld. In Innsbruck startet ihr jetzt zum nächsten Kundentermin bei 21 Grad und in Kufstein bei 22. Heute sind nur vereinzelt am Nachmittag Wärmegewitter dabei. Die Live-Radio-Vorschau zeigt, morgen am Mittwoch sehr gewitteranfällig. Ab Mittag kann es da im ganzen Land jederzeit blitzen und donnern. Teils können die Gewitter da auch sehr heftig ausfallen, auch Hagel ist möglich, morgen bis zu 34 Grad. Am Donnerstag dann generell unbeständig, schon von in der Früh weg nass und auch wieder Blitz und Donner möglich, da gibt es bis zu 33 Grad.
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0: Aufsehenerregender Prozess heute in Innsbruck, Eva Hausberger.
16: Vier junge Unterländer stehen wegen Tierquälerei vor Gericht. Sie sollen vor laufender Kamera eine Katze zu Tode gequält haben. Das Video ist viral gegangen. Tirol-Reporterin Beate Lehner.
17: Am 30. April sollen die vier Männer zwischen 19 und 25 Jahren den Kater Schmotzer in Brixen im Tale getötet haben. Auf brutalste Art und Weise. Ihre Tat haben sie gefilmt und online gestellt. Der Aufschrei war groß, sowohl online als auch sonst. Einer der Angeklagten hat seinen Job verloren, ein zweiter ist aus einem Verein ausgeschlossen worden. Heute müssen sie vor Gericht, auf Tierquälerei stehen bis zu 2 Jahre Haft.
16: Heiße Phase für angehende Lehrlinge in Tirol. Im Herbst starten wieder viele Tiroler Jugendliche eine Lehrausbildung. Wer jetzt noch keine Stelle hat, hat immer noch gute Chancen, AMS Tirol-Geschäftsführerin Sabine Platzer-Wellberger.
18: Das ist jetzt tatsächlich was Besonderes für Tirol. Bei uns sind die gemeldeten offenen Lehrstellen gestiegen, wieder einmal, also und wirklich ausgehend von recht akuten Situationen schon.
16: Rund 1250 offene Lehrstellen sind aktuell beim AMS Tirol gemeldet, ein Plus von fast 20% im Vergleich zum Vorjahr. Angehende Lehrlinge könnten jetzt in fast allen Bereichen noch etwas Passendes finden, heißt es vom AMS. In Vils überschlägt sich gestern ein 82-jähriger Mann mit einem E-Scooter. Beim Bergabfahren blockieren die Bremsen des Fahrzeugs, daraufhin kommt es zu dem Unfall. Der Schwerverletzte muss mit dem Rettungshubschrauber ins Krankenhaus nach Murnau geflogen werden. Und kühle Karte für heiße Zeiten in Innsbruck. Auch in der Landeshauptstadt nehmen extreme Hitzetage zu. Um auf einen Blick zu sehen, wo man sich abkühlen kann, gibt es jetzt eine eigene Online-Karte. Sie zeigt die Cooling Zones der Stadt Innsbruck, die Innenoasen der Caritas und auch die kostenlosen Sonnencremespender im Stadtgebiet. Die Karte Cooles Innsbruck ist über die Website der Stadt abrufbar. 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
14: Aktuell geht staufrei von A nach B in Tirol. Wenn ihr was seht, Staus und Blitzer, immer gern melden an uns 0512 20 80 85. Vielen Dank.
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0: Na, guten Morgen.
14: Servus.
0: Was löst der Kontakt zu Tieren in uns eigentlich aus? Und kann spezielle Kinder der Umgang gut tun?
14: Meine Neffen und die Nichte haben seit kurzem 3 Hühner. Als erstes die
19: Wilma.
14: Dann haben wir noch die
19: Hilda.
14: Und wer fehlt noch, Fabian?
19: Meudl.
0: Ah, man hört direkt den Stolz aus.
14: Oh ja. Was es den Kindern bringt, auch Verantwortung für die Tiere zu übernehmen und wie man sich als Familie vor Überforderung durch Tiere schützen kann, das besprechen wir gleich mit der Psychologin Johanna Constantini in 6 Minuten.
0: Dazu eure Lieblings jetzt gleich die aktuelle von Kygo, Save My Love und jetzt One Republic.

0: Neue Live-Radio-Frühstarter für ein gutes Gefühl in der Früh, 8:05. Guten Morgen. Was löst denn eigentlich der Kontakt zu Tieren in uns aus und kann speziell Kindern der Umgang mit Tieren gut tun?
1: Meine Neffen und die Nichte haben seit kurzem 3 Hühner. Der 9-jährige Albin hat sich die zum Gotelpack gewünscht und ist seither fleißig im Stall.
2: Die Mama geht halt jetzt Albin noch früh in die Ferien, halt alle die Klappe auf, dann lasse ich aus, ich komme nicht zahlen, weil ich schlafe jetzt halt auch in die Ferien ein bisschen aus und sonst tue ich sie eigentlich fast allem ausmisten und tue sie halt einmal rauslassen bei der Tier, dass sie einmal das ganze Feld aussuchen können und nachher tue ich halt eigentlich auch noch so die kleinen Spielmöglichkeiten und halt Entdeckungen machen, tue ich eigentlich halt noch alles, was bei den Händen da muss.
1: Also eigentlich bist du jeden Tag bei ihnen?
2: Ja.
1: Und ist da manchmal zu hart? Weil man muss ja wirklich alle Tage auf sie schauen.
2: Nein, das ist mir nicht zu hart.
0: Albin voll in seinem Element, gell? Psychologin Johanna Constantini, wie wichtig ist es denn eigentlich, Kindern auch Verantwortung bei den Tieren zu übertragen?
3: Ja, also das ist auf jeden Fall gut und das stärkt auch die Kinder, weil einfach diese Verantwortungsübernahme auch etwas ist, was ein absolut positiver Effekt ist, davon Haustiere zu halten. Nur sollte man es eben auf die Altersstufen abwälzen. Und darauf abgestimmt ist es auf jeden Fall sinnvoll, sukzessive Verantwortung an die Kinder und Jugendlichen auch abzugeben.
1: Okay, aber wenn jetzt die Arbeit für das Kind oder die ganze Familie zu viel wird, ist es dann wahrscheinlich kontraproduktiv.
3: Genau, weil das passiert natürlich auch, dass es dann eine Überforderung ist, weil man dem nicht gerecht werden kann, dieser Art von Tier, und

0: Lebenssituation ankommt.
1: Mhm. Und falls ihr noch Fragen zum Thema Tiere und Kinder an die Johanna habt, schickt uns da sehr gerne Sprachnachricht über die kostenlose Live-Radio Tirol-App. Beantworten wir dann morgen Mittwoch in der Früh hier auf Live-Radio natürlich alle Fragen. Mhm.

0: Das sind die Live-Radio Greatest Hits, wo wir jede Zeile mitsingen können. Dienstagmorgen gleich 8:45. Ihr Lieben, wir brauchen wieder eure Unterstützung, bitte.
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0: 10. Wo bei uns im Land gibt's denn die besten Schnitzel mit Pommes? Votet für euren Favoriten mit auf liveradio.tirol.
2: Falls er noch nicht draufsteht in der Liste, einfach gleich mit eintragen. Unter anderem schon nominiert habt ihr in Kufstein das Auracher Löchel, in Innsbruck, sehr passender Name, das Schnitzel, in Mirming das Gasthaus Stiegl oder auch im Paznaun in Matton das Gasthaus Glöckner und viele, viele mehr schon.
0: Ja, unterstützt jetzt beim Frühstücken mit einem kurzen Klick euren Favoriten.
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9: Einen schönen Vormittag. Das Tirolwetter bei Live-Radio mit Lehrsinger. Tag 8 heute schon, diese Hitze.
10: Bis zu 35 Grad werden es auch heute wieder. Jetzt also noch die feinsten Stunden zum Draußenarbeiten. Wir messen in Galtür aktuell 16 Grad, in Innsbruck sind 22 und in Jenbach schon 23 Grad. Ein paar Wolken sind aktuell schon dabei. Am Nachmittag kann es stellenweise auch gewittern. Die Live-Radio-Vorschau zeigt, die Gewittergefahr, die steigt dann mit morgen drastisch an. Morgen kann es ab Mittag im ganzen Land teils auch sehr kräftige Gewitter mit Hagel geben. Wir behalten das natürlich für euch im Blick. Es bleibt auch weiterhin heiß, bis zu 34 Grad morgen. Übermorgen am Donnerstag bis zu 33 Grad, da schon am Vormittag Regen und Gewitter möglich, sollten aber nicht mehr ganz so kräftig ausfallen.
9: Es geht in den Dienstag rein, 5:05.
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11: Mit Michael Schäder. Österreich hinkt bei der Digitalisierung immer noch etwas nach. Zwar ist unser Land in einem EU-weiten Vergleich zu Fortschritten in diesem Bereich etwas nach vorne gerückt, Österreich liegt aber weiter nur im Mittelfeld, wie der sogenannte DESI-Index heute zeigt. Mehr von Martina Steidl.
12: Um zwei Ränge hat sich Österreich verbessert und liegt nun auf Rang 11 und damit auch etwas über dem EU-Durchschnitt. Auf den ersten Plätzen sind Dänemark, die Niederlande, Malta und Luxemburg zu finden. Schlusslichter des Rankings der EU-27 sind die Slowakei, Bulgarien und Rumänien. Die Menschen in Österreich kommen ganz gut zurecht in der digitalen Welt. Beim Index zu den digitalen Kompetenzen der Bevölkerung ist Österreich immerhin von Platz 12 auf 8 geklettert. Auch damit liegen wir leicht über dem EU-Schnitt.
11: Auch der digitale Wandel in den Unternehmen schreitet voran. Hier hat sich Österreich von Platz 15 auf Platz 12 verbessert. Die Neos erinnern angesichts der Hitzewelle an ihren Vorschlag, den Flächenverbrauch bis 2030 verbindlich auf 2,5 Hektar pro Tag zu senken. Vereinbart ist, dass die Länder größere Planungs- und Widmungskompetenzen bekommen. Bis Ende des Jahres soll ein konkreter Plan ausgearbeitet werden. Zudem rufen die Neos dazu auf, Leerstände und Baulücken zu nutzen, anstatt neues Grünland zu beanspruchen. Südeuropa, die USA, schwere Waldbrände wüten aktuell in vielen Regionen weltweit. Auch ein Waldbrand in den Niederlanden nahe der Grenze zu Deutschland ist weiter nicht unter Kontrolle. Die Flammen in dem Naturschutzgebiet haben sich über Nacht weiter ausgebreitet. 100 Hektar sind betroffen. Seit in der Früh sind auch wieder Löschhubschrauber im Einsatz. Ein Campingplatz ist zur Sicherheit geräumt worden. Der Zugverkehr in dem Gebiet ist eingestellt. Ein Himmelsspektakel gibt es kommende Woche Mittwoch zu sehen. In großen Teilen Europas wird es eine Sonnenfinsternis geben, in Island und Spanien sogar eine totale Sonnenfinsternis. In Österreich wird sich gegen 7:30 am Abend der Mond vor die Sonne schieben und etwa 90% verdecken. Wer sich das Spektakel anschauen will, muss unbedingt eine spezielle Finsternisbrille aufsetzen, sagen Augenärzte, sonst drohen Augenschäden.
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10: Bitte Vorsicht auf der 12 Intel-Autobahn, Kufstein Richtung Innsbruck. Kurz vor der Ausfahrt Wattens steht ein Pannen-LKW. Steht zwar rechts, es geht dran vorbei, aber hier bitte besonders vorsichtig fahren. Vielen Dank, Live-Radio-Verkehrsmelder Peter, für die Info. Und weiter auf die A13 Brenner-Autobahn, Innsbruck Richtung Brenner. Da staut es sich vor der Baustelle auf der Europabrücke. Aktuell haben wir hier ein Plus von 10 Minuten. Bitte nicht so schnell. Hier die neuesten Blitzer für Tirol, die gibt es wie immer nur hier bei uns auf Live-Radio. Stehen auf der Lanzerstraße in Igls hinter dem Sporthotel, wird kontrolliert. Vielen Dank auch für diese Info. Wenn ihr auch was habt, Staus und Blitzer 0512 20 80 85.
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9: Schönen Vormittag, Veiti und Lea da.
10: Hallo.
9: Und gleich haben wir einen klasse Sommerhit aus den 90ern von Peter Andre, Mysterious Girl.
10: Ja, da war unser Sommerwetterkind, die Pia Seebacher, 9 aus Götzens, noch gar nicht auf der Welt. Grüß dich.
14: Hallo,
9: morgen.
14: Ich bin die Pia.
10: Servus. Ja, und du machst gleich das Wetter für uns, gell?
14: Ja.
10: Und hast auch Unterstützung dabei, wen denn?
14: Mein Bruder, und? Anton. Und die Mama.
10: Ja, super, dann kann gar nichts schief gehen. Unbedingt dranbleiben, hört ihr in 10 Minuten.
9: Und jetzt hören wir Sommerfeeling vom Feinsten.

0: einen wunderschönen Dienstagvormittag.
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0: Und heute freuen wir uns mega, dass die Pia Seebacher 9 Jahre aus Götzens bei uns ist. Christi!
2: Hallo, ich bin die Pia.
0: Servus.
2: Hallo Lea. Hallo Feiti.
3: Schön, dass du da bist. Liebe Pia, was waren denn bis jetzt so deine Ferienhighlights?
2: Das Feriencamp, in dem ich vor einer Woche war.
3: Oh. Wo war das? Was hast du gemacht?
2: Das war am Seehof. Da haben wir am ersten Tag waren wir auch Bogenschießen.
3: Boah.
2: Das war sehr cool. Und am zweiten waren wir raften. Dann am Mittwoch waren wir im Hochseilgarten. Und am Donnerstag, da waren wir in so einem Springpark und im Schwimmbad.
0: Abenteuerurlaub Deluxe.
3: Brutal, ja.
2: Ja.
3: Du bist so eine wilde Henne, hast dich da nirgends gefürchtet.
2: Ja.
3: Cool. Ja, jetzt wollen wir wissen, ob es heiß wird am Hochseilgarten oder beim Rafting.
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2: Auch heute ist es wieder heiß und schwül. Es geht bis zu 35 Grad. Es kann am Nachmittag blitzen und donnern. Ab morgen werden Gewitter dann häufiger und stärker. Da heißt es im Schwimmbad und am Berg gut aufpassen.
0: Bravo!
3: Profi! Super cool, liebe Pia. Ja, da ist dann mit Raften nicht so cool, wenn es gewittert, gell?
2: Ja.
3: Willst du noch wen grüßen?
2: Vielleicht die Oma.
0: Die Oma. Sag mal was Nettes der Oma.
2: Hallo Oma, ich bin gerade am Mikrofon.
3: Der wird platzen vor lauter Stolz.
2: Ja.
0: Was kocht die Oma am besten?
2: Schnitzel.
0: Omas kochen ihr so gut.
3: Ja, dann freu dich auf Omas Schnitzel. Die kriegst du sicherlich bald zur Belohnung und noch schöne Sommerferien.
2: Danke. Tschüss.
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6: Dienstagvormittag in Tirol, hier ist das Tirolwetter bei Live-Radio mit Lea Singer und das große Schwitzen geht weiter.
7: Jetzt die Temperaturen fast überall über 20 Grad, 20 genau haben wir derzeit in Aachenkirch, in Tannheim sind es 22 und in Innsbruck jetzt 24 Grad, bis zu 35 werden es heute noch. Die Luft auch heute wieder schwül und drückend, nur stellenweise entstehen heute am Nachmittag aber Gewitter. Die Live-Radio-Vorschau zeigt, morgen am Mittwoch starten wir ähnlich am Nachmittag. Dann sehr verbreitet Gewitter mit dabei. Teils kann es da auch hageln. Wir behalten das für euch natürlich im Blick. Übermorgen am Donnerstag schon von in der Früh weg immer wieder nass. Zwischendurch blitzt es und donnert es da auch. Die Höchstwerte gehen auf 33 Grad.
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6: Wenn bei einem Unfall die Rettung praktisch schon vor Ort ist, Eva Hausberger.
9: In Reute kommt es gestern Mittag zu einem schweren Fahrradunfall und zufällig fährt ein Rettungswagen an der Unfallstelle vorbei. Eine 66-Jährige streift mit ihrem E-Bike auf der Ehrenbergstraße den Randstein, stürzt und prallt gegen eine Laterne. Die Besatzung des Rettungswagens leistet gleich erste Hilfe und bringt die Frau mit mehreren Rippenbrüchen ins Krankenhaus Reute. In Innsbruck beschäftigt ein Fall von gefährlicher Drohung die Polizei. Ein 47-Jähriger soll in der Nacht auf heute vor einem Lokal eine Frau mit dem Umbringen bedroht und ihr auch ein Messer gezeigt haben. Die 41-Jährige hat gleich Anzeige erstattet. Beamte konnten den Mann kurz darauf in der Nähe des Tatorts festnehmen. Er wird angezeigt. Und in ganz Tirol helfen heuer wieder Freiwillige mit, die Almen auf Vordermann zu bringen. In den vergangenen Wochen hat es mehrere sogenannte Almpflegetage gegeben. Diese Woche ist der letzte Termin am Freitag auf der Feldalm in Walchsee. 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
7: A12 Interlautobahn Landeck Richtung Innsbruck, auf Höhe der Raststation Pettnau wegen einer Wanderbaustelle jetzt ein paar Minuten mehr und auf der 13 Brenner Autobahn Innsbruck Richtung Brenner vor der Baustelle auf der Europabrücke dauert es auch um die 5 Minuten länger. Bitte nicht zu schnell, hier die neuesten Blitzer für Tirol, das gibt es nur bei uns hier auf Live-Radio. Kontrolliert wird in Axams und zwar im Ortsteil Zifre. Wenn auch ihr was habt, Staus und Blitzer, immer gerne melden an uns 0512 20 80 85. Danke und gute Fahrt.
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0: Sonnigen Dienstagvormittag, eure Live-Radio-Frühstarter, Veit und Lea da. Tag 8 schon der Hitzewelle.
1: Bis zu 35 Grad ja, auch heute genau. Wieder.
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0: 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Das waren eure Frühstarter Veite und Lea. Und jetzt bei uns im Studio ein rundum verwandelter Manolito Licher. So habt sie ihn noch nie gesehen. Fischer Bur.
1: Weißt du, ob ich das letzte Mal ausgeschaut, weil ich 13 Jahre alt war?
0: Blonde Haar. Lea, richtig. Was sagst du?
2: Nein, es steht da gar nicht so schlecht.
1: Gar nicht so schlecht. Schockstarre ist
0: noch. Haben wir vorhin gedacht, kommt der Marko Arnautović rein, unser Fußballstar. Nein, es ist der Lito. Erzähl, wie ist es dazu gekommen?
1: Das war ja eigentlich die Idee bei der Fußball-WM. Ich habe gesehen, vor dem Turnier Marko Arnautović blonde Haare, macht mit 13 das letzte Mal. Wäre eigentlich cool und habe damals gesagt, wenn wir es bis ins Achtelfinale schaffen, dann mache ich es. Ja. Wir waren ja nur ein Spiel davon entfernt. Leider. Das haben wir dann ausgeschieden. Und dann waren aber rund um mich zu Hause die Frau, Kollegin Hausberger hier im Studio. Alle haben gesagt, mach's trotzdem. Und ich habe dann gesagt, na. Insgeheim mir aber gedacht, ich mach das. Warte aber ein bisschen und überrascht dann alle. Und genauso war's. Bin heute rein, einmal, allen ist das Gesicht eingefroren, aber ganz lustig.
0: Den
1: bin
0: jungen Wurm gibt's dann auch noch in der Live-Radio, Insta-Story und natürlich jetzt ab 10 für euch at work.
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1: Schönen Dienstagvormittag, hier ist das Tirolwetter bei Live-Radio mit Lea Singer.
2: Und so richtig heiß wird es auch heute wieder, bis zu 35 Grad werden es. Bisschen auch Sahara-Staub heute in der Luft, damit ist es ein wenig diesig. Am Nachmittag kann es dann auch blitzen und donnern. Aktuell aber noch recht angenehm zum draußen arbeiten. Wir messen 18 Grad in Galtür, in Landeck und auch in Innsbruck sind es 24. Die Live-Radio-Vorschau zeigt, morgen am Mittwoch auch wieder heiß, da aber teils sehr kräftige und verbreitet Gewitter mit dabei. Also bitte Vorsicht, morgen am Mittwoch, übermorgen am Donnerstag schon von in der Früh weg immer wieder nass. Auch da kann es blitzen und donner. Gewitter fallen aber nicht mehr so kräftig aus, das bei maximal 33 Grad.
1: Es ist kurz vor 10.
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7: Mit Michael Schäder. Heute und morgen gilt für Teile Österreichs die höchste Wetterwarnstufe Rot. Für den Osten sind heute bis zu 41 Grad angesagt. Betroffen sind Wien, das Weinviertel, das Nordburgenland inklusive Seewinkel, das Wiener Becken und St. Pölten. Was bedeutet die Warnstufe für uns Menschen? Das haben wir Wetterforscher Livio Garofolo von der Geosphere Austria gefragt.
8: Man muss eben mit einer erhöhten Körpertemperatur rechnen, Schwäche und Müdigkeit beziehungsweise auch Verwirrtheit und Schwindel. Das bedeutet, man sollte auch vor allem auch auf genug Wasser achten.
7: Viele Gemeinden rufen unterdessen zum Wassersparen auf. In Griffen in Kärnten zum Beispiel ist alles untersagt, was viel Wasser braucht. Und das wird laut Bürgermeister auch kontrolliert. Österreich hinkt bei der Digitalisierung immer noch hinterher. Unser Land hat sich im Ranking zwar verbessert, liegt aber mit Platz 11 immer noch im Mittelfeld, wie der sogenannte DESI-Index heute zeigt. Auf den ersten Plätzen sind Dänemark, die Niederlande, Malta und Luxemburg zu finden. Schlusslichter des Rankings der EU-27 sind die Slowakei, Bulgarien und Rumänien. Um eine Lösung im Nahostkonflikt zu finden, treffen sich Vertreter Israels und des Libanon die kommenden Tage in Italien. Israels Militär greift den Libanon immer noch an, um vor allem die vom Iran unterstützte radikale Hisbollah-Miliz zu vernichten. Die USA vermitteln die Gespräche und haben gleichzeitig auch ein Interesse an einer Lösung, weil auch US-Präsident Trump einen Ausweg aus dem Irankrieg sucht. In einem Supermarkt im deutschen Bundesland Hessen hat ein Igel einen Einbruchsalarm ausgelöst. Die Angestellten dürften das Tier irrtümlich eingesperrt haben. In der Nacht ist er dann herumspaziert und hat die Alarmanlage ausgelöst. Die Polizei hat ihn nicht festgenommen, sondern freigelassen.
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1: Wir schauen auf die B169 Zillertalstraße. Teil auswärts Stau wegen Überlastung, Höhe fügen 5 bis 10 Minuten plus. Vor dem Brettfalltunnel Abschlitters kommen dann nochmal gut 10 Minuten dazu. Und B186 Ötztalstraße, Teil auswärts vor Lengenfeld wegen Arbeiten 10 Minuten plus. Staus und Blitzer gleich melden 0512 20 80 85. Gute Fahrt!
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1: Wir reiten in den Dienstagvormittag, Montag 2.0, zuerst Sonne, später dann Grau und Gewitter. Was definitiv stabil bleibt, ist unser Live-Radio-Hitsommer. Jetzt wieder mit vier zum Stück von Madonna, die Klassiker. Außerdem Felix Jähn, Imagine Dragons und Alex Warren.

Madonna im Live-Radio-Hitsommer. Schönen Dienstagvormittag. Boah, es ist hart, aber ich habe mal was angewöhnt jetzt im Sommer. Vielleicht macht ihr das ja auch. Ich muss eine Lanze brechen für Sport am Morgen. Gerade aus dem Fitnessstudio ins Radiostudio kommt dann zu mir nach der Dusche, grinst mich an und sagt, jetzt haben wir es geschafft. Jetzt sind wir fit und fühlen uns den ganzen Tag geil. Und genau so ist es. Vor allem bei der Hitze, da schafft man am Nachmittag ja eh nichts mehr. Ich kann es euch nur ans Herz legen, ein, zwei Stunden früher mal ins Bett, ein, zwei Stunden mal früher aufstehen, vor der Arbeit was Sportliches tun. Ich schwör's euch, ein absoluter Gamechanger. Vielleicht versucht es auch mal die Tage und wir starten fein und frisch in den Sommertag. Weiter geht's im Live-Radio-Hitsommer jetzt mit den Red Hot Chili Peppers, Taylor Swift und Robin Schulz.

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11: 5:30
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11: Aufsehenerregender Prozess heute in Innsbruck, Eva Hausberger.
12: 4 junge Unterländer stehen wegen Tierquälerei vor Gericht. Sie sollen vor laufender Kamera eine Katze zu Tode gequält haben. Das Video ist viral gegangen. Tirol-Reporterin Beate Lehner.
13: Am 30. April sollen die 4 Männer zwischen 19 und 25 Jahren den Kater Schmotzer in Brixen im Tale getötet haben, auf brutalste Art und Weise. Ihre Tat haben sie gefilmt und online gestellt. Der Aufschrei war groß, sowohl online als auch sonst. Einer der Angeklagten hat seinen Job verloren, ein zweiter ist aus einem Verein ausgeschlossen worden. Heute müssen sie vor Gericht, auf Tierquälerei stehen bis zu 2 Jahre Haft.
12: In Kundl wird nach dem Unwetter am Sonntagabend wohl noch die ganze Woche aufgeräumt. Die Kundler Klamm dürfte bis mindestens Freitag gesperrt bleiben, heißt es aus der Unterländer Gemeinde. Eine Moore hat den Weg verlegt, die Baggerarbeiten laufen. Und noch nie waren beim Ötztaler Radmarathon so viele Frauen angemeldet wie heuer. Über 500 der insgesamt gut 4000 Starter sind Frauen. Damit hat sich der Frauenanteil beim Ötztaler seit 2016 fast verdoppelt. Das Radrennen über 4 Alpenpässe steigt am 30. August. 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
11: Wir starten auf der B169 Zillertalstraße. Teil auswärts gibt es Stau wegen Überlastung. Einmal bei Ulanz laut Echtzeitmessung 5 bis 10 Minuten plus. Höhe Fügen 5 Minuten plus und vor dem Brettwaldtunnel Abschlitters nochmal 5 Minuten. Außerdem B186 Ötztalstraße, Teil auswärts vor Lengenfeld, Baustelle 5 Minuten plus. Ansonsten üblicher Vormittagsverkehr durch die Städte. Staus und Blitzer meldet ihr uns gleich rein unter 0512 20 80 85. Gute Fahrt!
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0: Das ist der Live-Radio-Hitsommer am Dienstagvormittag. Eines der schönsten Dinge am Sommer. Laue Sommerabende im Freien, im Urlaubsgewand durch die schönen Tiroler Altstädte flanieren. Da und dort ein bisschen Live-Musik oder Open-Air-Kino. Für mich könnte der Sommer ewig dauern.
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9: Schönen Dienstagvormittag, Litter hier mit dem Tirolwetter bei Live Radio. Es ist schon Tag 8 dieser Hitzewelle. Auch heute wird es wieder sehr heiß, bei bis zu 35 Grad. Da heißt es weiterhin vorsichtig reinstarten, die pralle Sonne, wenn es geht, meiden und das Flaschelwasser immer griffbereit haben. Stellenweise können heute Nachmittag auch schon Gewitter entstehen. Auf jeden Fall kommen am Nachmittag einige Quellwolken dazu. Aktuell noch meist blauer Himmel. Wir messen in Kirchdorf 25 Grad, in Landeck 27, in Innsbruck 28 Grad. Die Live-Radio-Vorschau. Ab morgen Mittwoch dann deutlich gewitteranfälliger. Ab Mittag müssen wir im ganzen Land auf Blitz, Donner und teils auch Hagel einstellen. Es gibt bis zu 34 Grad. Am Donnerstag von in der Früh weg immer wieder nass mit einzelnen Gewittern und immer noch heißen 33 Grad.
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9: Gleich 5 vor 11.
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10: Mit Michael Schäder. In Europa sind weiter mehrere Länder von Waldbränden betroffen, darunter Griechenland, Spanien und zuletzt auch die Niederlande. Hannes Harp mit einem Überblick.
11: In der Nähe der deutschen Grenze ist ein Waldbrand in einem Naturschutzgebiet in den Niederlanden weiter außer Kontrolle. Dort sind seit gestern mindestens 100 Hektar Fläche verbrannt. Seit heute früh unterstützen Löschhubschrauber die gut 300 Feuerwehrleute. Ein nahegelegener Campingplatz wurde vorsorglich geräumt. In Griechenland entspannt sich die Lage rund um die Hauptstadt Athen. Nach 4 Nächten haben die Feuerwehrleute die Waldbrände unter Kontrolle gebracht. In Spanien sind weiter fast 50 Brände aktiv. In Frankreich sind die meisten Feuer unter Kontrolle. Die Lage bleibt aber angespannt.
10: Auch in den USA mussten im Bundesstaat Washington über 65.000 Menschen ihre Häuser verlassen. Dort brennen über 100.000 Hektar Land. 5.000 Helfer kämpfen gegen die Brände. Die Neos erinnern angesichts der Hitzewelle an ihren Vorschlag, den Flächenverbrauch bis 2030 verbindlich auf 2,5 Hektar pro Tag zu senken. Vereinbart ist, dass die Länder größere Planungs- und Widmungskompetenzen bekommen. Bis Ende des Jahres soll ein konkreter Plan ausgearbeitet werden. Zudem rufen die Neos dazu auf, Leerstände und Baulücken zu nutzen, anstatt neues Grünland zu beanspruchen. Beim Thema Pensionen legt Tirols Landeshauptmann Mattle nach. Er hat ja vorgeschlagen, dass die Menschen in Österreich erst ab 65 Jahren und nach 45 Erwerbsjahren in Pension gehen dürfen. Mattle will jetzt, dass alle Parteien ihre Vorschläge für neue Pensionsregeln öffentlich per Livestream auf den Tisch legen, damit Bürgerinnen und Bürger sich ein konkretes Bild davon machen können. Wasserfälle sind ein beliebtes Fotomotiv, besonders oft im Netz zu finden, die Krimmler Wasserfälle im Nationalpark Hohe Tauern. Mehr als 50.000 Instagram-Postings sind unter dem Hashtag Krimmler Wasserfälle zu finden. Auf den Plätzen 2 und 3 folgen die Myra-Fälle in Niederösterreich und der Stulbenfall in Tirol, wie eine APACOM-Analyse ergeben hat.
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9: Und wir starten wieder auf der B169 Zillertalstraße. Talauswärts gibt es heute Stau wegen Überlastung. Bei Udans laut Echtzeitmessung in etwa 5 bis 10 Minuten. Vor dem Brettfalltunnel kommen ab Schlitters nochmal gut 10 Minuten dazu. B186 Ötztalstraße, talauswärts vor Lengenfeld wird gearbeitet. Hier dauert es 10 Minuten länger. Ansonsten üblicher Vormittagsverkehr durch die Städte. Und hier noch die neuesten Blitzer für Tirol nur bei uns auf Live-Radio. B181 Achenseestraße Richtung Deutschland in Eben wird geblitzt und zwar 300 Meter nach dem Gasthaus Bergkristall. Danke unserem Live-Radio-Verkehrsmelder Ralf für die Info. Staus und Blitzer gleich melden 0512 20 80 85. Gute Fahrt.
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9: Je kleiner, desto besserer Einbrecher. Welchem Vierpföter das jetzt gelungen ist und andere lustige Infos gleich bei Hashtag heute die etwas anderen Meldungen des Tages nach 4 Hits am Stück.

0: 10 nach 11.
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0: Und mit Kollege Philipp Kranbacher.
2: Hallo.
0: Ein Igel als Einbrecher inklusive Polizeieinsatz, Philipp.
2: Ja, passiert in einem deutschen Supermarkt. Im Bundesland Hessen wird die Polizei alarmiert durch den automatischen Einbruchsalarm. Vor Ort sehen die Beamten dann aber, der Einbrecher ist ein Igel. Die Angestellten, die dürften das Tier schon am Vorabend aus Versehen im Supermarkt eingesperrt haben. In der Nacht ist er dann herumspaziert und hat so wahrscheinlich die Alarmanlage ausgelöst. Die Polizei hat ihn nicht festgenommen, sondern freigelassen.
0: Außerdem, die Klatschpresse ist völlig aus dem Häuschen und rätselt, ist der Fashion Bradley Cooper jetzt womöglich verheiratet,
2: Phil? Mit der ebenso Fashion Gigi Hadid. Die beiden sollen am 3. August in Paris, der Stadt der Liebe, fotografiert worden sein. Mit verdächtigen Ringen. Beide jeweils am linken Ringfinger. Deshalb wird aktuell besonders in den US-Medien heftig spekuliert, ob einer der begehrtesten Junggesellen ever vielleicht vom Markt ist. Falls das so sein sollte, könnten wir an dieser Stelle noch einmal unseren Fighty anbieten. Der wäre noch zu haben.
0: Bravo Fighty, bravo Phil. Und Happy Birthday, Barack Obama.
2: Der wird heute 65 und das hat mich ein bisschen zum Grübeln und zum Rechnen gebracht. Gefühlt ist ja Yes We Can schon ewig her. Wie er das zum ersten Mal gesagt hat, ist er gerade mal 46 Jahre alt gewesen.
0: Da bist du ja auch nicht mehr so weit weg, oder?
2: Nicht mehr weit weg. Also falls ich Präsident werden wollte, heißt es jetzt Gas geben und anschnallen. Ja.
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8: Gleich 5:45.
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8: Abkühlung per Mausklick, Eva Hausberger.
9: In Innsbruck gibt es eine neue Online-Karte, die zeigt, wo man sich in der Landeshauptstadt an heißen Tagen abkühlen kann. In einem Stadtplan sind die Standorte der städtischen Cooling Zones, die Innenoasen der Caritas und auch kostenlose Sonnencremespender markiert. Die Karte Cooles Innsbruck ist über die Website der Stadt abrufbar. In Vilsim außer Ferne überschlägt sich gestern ein 82-jähriger Mann mit einem E-Scooter. Beim Bergabfahren versagen die Bremsen des Fahrzeugs, daraufhin kommt es zu dem Unfall. Der schwer verletzte 82-Jährige muss mit dem Rettungshubschrauber ins Krankenhaus nach Murnau geflogen werden. Und jetzt im August ist Baustart für den neuen Bahnhof in Völs. Wie die ÖBB informieren, findet heute in einer Woche der offizielle Spatenstich statt. Der Bahnhof soll barrierefrei werden, mit einem neuen Vorplatz und unter anderem auch mit einer neuen Park-and-Ride-Anlage. 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
8: B169 Zillertalstraße, Teil auswärts nach wie vor Stau wegen Überlastung vor dem Brettfalltunnel Abschlitters 10 Minuten plus. Und B186 Ötztalstraße, Teil auswärts vor Lengenfeld wegen einer Baustelle ebenso 10 Minuten plus. Ansonsten üblicher Vormittagsverkehr durch die Städte, keine großen Verzögerungen mehr. Staus und Blitzer meldet ihr uns gleich rein unter 0512 20 80 85.
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0: Dienstagvormittag, die Sommerferien sind noch lang, wer schon viel schwimmen gegangen ist, es ist noch so viel mehr los bei uns in Tirol.
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10: Gesund werden, gesund bleiben. 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Dr. Matthias König-Mitterhauser, Präsident der Tiroler Apothekerkammer. Was kann ich tun, wenn ich außerhalb der üblichen Öffnungszeiten Medikamente benötige?
11: Jede Nacht, jeden Sonntag und jeden Feiertag stehen in Tirol 32 Apotheken durchgehend für Notfälle bereit. 11 Apotheken haben überhaupt das ganze Jahr rund um die Uhr Bereitschaftsdienst. So ist gewährleistet, dass eine Apotheke auch in ihrer Nähe Tag und Nacht erreichbar ist. Die Apotheken bekommen für diesen Mehraufwand übrigens keinen einzigen Euro von der öffentlichen Hand.
10: Wie viele Medikamente hat eine Apotheke lagernd?
11: Eine Apotheke hat im Durchschnitt 20.000 Medikamente lagernd. Was nicht vorrätig ist, kann sie binnen weniger Stunden besorgen.
10: Sie haben noch Fragen zu diesem oder weiteren Gesundheitsthemen? Ihr Apotheker berät Sie gerne.
12: Mahlzeit mit dem Tirolwetter bei Live-Radio. Valentina Leitinger, strahlender Sonnenschein im ganzen Land.
13: Teilweise wolkenlos blauen Himmel sehen wir über unsere Live-Radio-Wetterkameras, zum Beispiel aktuell in der Leutasch, in Kaltenbach oder auch in Kals. Im Laufe der nächsten Stunden brauen sich dann ein paar gewitzrige Schauer zusammen, grundsätzlich hat aber die Sonne das Sagen. Topwert aktuell in Erl bei 31 Grad, in Innsbruck messen wir 30 und in Imst 28 Grad, bis zu 37 Grad gehen sich heute am Nachmittag noch aus. Mit jedem Tag kühlt es jetzt dann ein bisschen ab, wie die Live-Radio-Vorschau zeigt. Morgen Mittwoch bis zu 34 Grad, dazu am Nachmittag teils kräftige Wärmegewitter. Übermorgen Donnerstag liegen die Höchstwerte dann zwischen 25 Grad im Außerfern und 33 Grad in Osttirol.
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12: Es ist 5 vor 12.
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15: Mit Michael Schäder. Die Austrian Airlines sind in der ersten Jahreshälfte tiefer in die roten Zahlen gerutscht. Verantwortlich sind die hohen Kerosinkosten wegen des Iran-Kriegs, deswegen sind auch viele Verbindungen ausgefallen. Der Winterflugplan wird deswegen um 5% reduziert, das heißt etliche Verbindungen werden herausgenommen, sagt heute AOA-Chefin Annette Mann.
16: Das betrifft ganz konkret die Streichung von Graz. Wir werden den sogenannten Nachtstopp nach Klagenfurt einstellen und wir werden auch weitere Destinationen saisonal streichen in Europa und auch nochmal weitere Nachtstopp-Streichungen machen.
15: Die Verbindung Wien-Graz wird am 23. Oktober ein letztes Mal geflogen. 56 wöchentliche Verbindungen aus Graz heraus wird es aber weiterhin geben. Im Wesentlichen mit der Lufthansa, aber auch mit der Swiss und Eurowings. Der Standort bleibt weiter gut angebunden, versichert Mann. Immobilien sind im ersten Halbjahr wieder teurer geworden. Eigentumswohnungen haben im Vergleich zum Vorjahreszeitraum um über 5% mehr gekostet. Der Quadratmeter liegt im Schnitt bei fast 6.300 Euro, wie eine ImmoScout24-Analyse zeigt. Für Einfamilienhäuser wurden im Schnitt knapp 4.200 Euro pro Quadratmeter verlangt, ein Plus von 4%. Österreichs Schwimminfrastruktur verfügt über zu wenig Hallenbäder und Wasserflächen für den Ganzjahresbetrieb. Auch die Kapazitäten für Kindergärten, Schulen und Vereine fehlen. Das zeigt eine bundesweite Erhebung des österreichischen Schwimmverbandes. Sportstaatssekretärin Michaela Schmidt fordert, dass jeder Mensch in Österreich die Möglichkeit haben muss, schwimmen zu lernen. 10% der Kinder und Jugendlichen können das aber nicht. Ein Himmelsspektakel gibt es kommende Woche Mittwoch zu sehen. In großen Teilen Europas wird es eine Sonnenfinsternis geben, in Island und Spanien sogar eine totale Sonnenfinsternis. In Österreich wird sich gegen 7:30 am Abend der Mond vor die Sonne schieben und etwa 90% verdecken. Wer sich das Spektakel anschauen will, muss unbedingt eine spezielle Finsternisbrille aufsetzen, sagen Augenärzte, sonst drohen Augenschäden.
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13: Wir starten am Aachensee, da gibt es auf der Pertisauer Straße von Wiesing kommend in Richtung Pertisau wegen Arbeiten 5 bis 10 Minuten plus. Durch Pertisau durch, dann ebenfalls noch einmal 5 bis 10 Minuten mehr Fahrzeit. Und B186 Ötztalstraße bei Lengenfeld gibt es im Baustellenbereich 5 Minuten plus in beiden Richtungen. Ansonsten läuft's, falls ihr noch was seht, Staus und Blitzer jederzeit melden unter 0512 20 80 85.
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12: In einer blitzeblauen Mittagspause, aber wir in Tirol wissen, das kann schnell gehen, dass sich die Wolken auftürmen und so kann es auch heute wieder sein. 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Mahlzeit, es ist gleich 12.

0: Dienstagmittag, Mahlzeit mit
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0: Immer kurz nach 12, kleiner Nachtisch von uns, was ist der heimischen Musikschmiede von den Austropop-Klassikern bis zu den neuen Songs aus Österreich. Heute mit Avec. Manche von euch waren ja bei uns beim Live-Radio-Studio-Konzert, da war sie vor ein paar Monaten bei uns zum exklusiven Hautnah-Erlebnis und wäre sicher gern geblieben, denn sie wollte auch gern mal nach Tirol ziehen.
2: Also ich wollte halt voll gern Medizin studieren. Nach meiner Matura 2014 habe ich den Aufnahmetest leider nicht geschafft, aber ich wäre sehr, sehr gern zu euch gekommen. Ich finde eigentlich ein Dialekt sehr cool, muss ich sagen. Und die Berge, also dass das alles so nah da ist. Wir haben auch Berge in Oberösterreich, aber es ist halt doch nochmal was anderes, weil ich habe so das Gefühl, egal wo man in dieser Stadt ist und wo man sich hintrat, man hat die Berge da und das ist echt geil.
0: Immer wieder willkommen für ein Konzertl. Die Live-Radio-Gemeinde mag sie sehr. Hier ist Avec mit Underwater, das ist Made in Austria bei Live-Radio.

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10: Kurz vor halb eins, hier ist das Tirolwetter bei Live-Radio mit Valentina Leitinger. Viel trinken heute nicht vergessen.
11: Bei den Temperaturen heute wirklich bitter nötig. Bis zu 37 Grad gehen sich am Nachmittag noch aus. Da sollten schon mindestens um die 2-3 Liter in euch drin sein. Im Laufe des Nachmittags gibt es dann den ein oder anderen gewitzigen Schauer. Großteils bleibt es aber freundlich. In Lermoos messen wir 30 Grad, in Fügen 31 und in Innsbruck aktuell 32 Grad. Mit jedem Tag kühlt es jetzt ein bisschen ab, wie die Live-Radio Vorschau zeigt. Morgen Mittwoch bis zu 34 Grad, dazu am Nachmittag teils kräftige Wärmegewitter. Übermorgen Donnerstag liegen die Höchstwerte dann zwischen 25 Grad im Außerfern und 33 Grad in Osttirol.
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10: Emotionaler Prozess heute in Innsbruck an die Laich.
13: Vier junge Burschen sind vor dem Richter gestanden, weil sie einen Kater zu Tode gequält haben sollen und das Ganze auch gefilmt haben. Unter Ausschluss der Öffentlichkeit setzt es heute aber rechtskräftige Freisprüche für die vier Angeklagten. Die Verteidigung hat argumentiert, dass die Katze bereits davor angefahren worden ist und dadurch schon schwer verletzt war. Das Gericht hat dann nicht zweifelsfrei nachweisen können, dass die Angeklagten die Katze tatsächlich unnötig gequält haben. Die Flugverbindung Innsbruck-Wien bleibt, zumindest vorerst, denn die Austrian Airlines müssen sparen und streichen viele Verbindungen, zum Beispiel jene zwischen Graz und Wien. Auch Flüge nach Portugal, Georgien oder Island werden vorerst pausiert. Grund für den Sparkurs sind vor allem große Verluste wegen der hohen Kerosinkosten. Und in Söll haben Unbekannte in der Nacht auf gestern gleich zweimal einen Automaten aufgebrochen, um Zigaretten zu stehlen. Die Täter haben um 12:30 Uhr nachts und auch in der Früh noch einmal zugeschlagen. Der Zigarettenautomat steht am Gelände eines Lebensmittelgeschäfts. Die Polizei hofft jetzt auf Hinweise. 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
11: Wir starten am Aachensee, da gibt's auf der Pertisauer Straße von Wiesing kommend in Richtung Pertisau wegen Arbeiten 5 bis 10 Minuten plus. Durch Pertisau durch, dann ebenfalls noch einmal 5 bis 10 Minuten mehr Fahrzeit. B186 Ötztalstraße, bei Lengenfeld gibt's im Baustellenbereich 5 Minuten plus in beiden Richtungen. Und wir schauen noch ins Außerfern auf die B179 Fernpassstraße. Bei der Ausreise nach Deutschland dauert's beim Grenztunnel Füssen ebenfalls 5 bis 10 Minuten länger. Falls ihr noch was seht, Staus und Blitzer bitte melden unter 0512 20 80 85.
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0: Der Live-Radio-Hitsommer am Dienstagmittag. Wem's heiß ist, ab in die Eishalle. Eislaufen mitten im Hochsommer. Die meisten Kids sind in den Sommerferien zwar im Schwimmbad, viele sind aber wirklich auch am Eis. Kein Scherz. Und sie sind nicht allein. Kollege Philipp Granbacher ist mit am Start.
1: Phil unterwegs.

0: euch in Tirol.
1: Schöne Grüße aus der Eishalle. Ich bin heute in der Innsbrucker TIVAG Arena. Da läuft aktuell das Haie-Camp mit über 100 Kindern, die da aktuell freiwillig schwitzen.
2: Ich tue lieber in der Eishalle schwitzen, wie im Schwimmboot, weil ich einmal Profi werden möchte und besser werden möchte.
3: Weil Eishockey ein cooler Sport ist und weil es kühler ist als draußen.
4: Ja, weil ich meine Freunde sehe und weil es Spaß macht.
5: Ich bin der Max, ich komme aus Klagenfurt und ich bin da beim Haie-Camp, weil es Spaß macht, weil ich Freunde habe und weil es cool ist einfach.
6: So, weil ich besser werden will und dann irgendwann auch Profi werden kann.
7: Weil man kann viele neue Freunde finden und ich finde auch im Camp lernt man sehr viel und man kann sich gut schon auf die Saison vorbereiten.
8: Und für alle, die dann auch bei den Profis schon gerne wieder zuschauen wollen, bereits am 15. August gibt es das große Haie-Fest, den Saisonauftakt in der TIVAG Arena mit einem Freundschaftsspiel gegen Thurgau aus der Schweiz. Und wie das Ganze jetzt gerade in der Halle aussieht, seht ihr bei uns schon in den Socials, im Video, Instagram, Facebook und Co. 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
9: Oh boy.

0: 10 vor 1, wir bringen euch sicher in den Nachmittag. Frische Info aus dem Live-Radio-Verkehrszentrum. Vorsicht, Reifenteile derzeit auf der A12, Valentina.
1: Kufstein Richtung Innsbruck, kurz vor Wattens liegt der geplatzte Reifen und auch Autoteile auf der Fahrbahn. Die Asfinag ist bereits unterwegs, fahrt hier bitte besonders vorsichtig.
0: Wir halten euch hier natürlich am Laufenden. Nächstes volles Info-Update gleich wieder um 5 vor 1.

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12: Hier ist das Tirolwetter bei Live-Radio mit Valentina Leitinger und die Mittagssonne ballert.
13: Im Minutentakt wird's jetzt heißer. Topwert aktuell in Telfs bei 33 Grad. In Innsbruck messen wir 32 und in Kufstein 30 Grad. Bis zu 37 Grad gehen sich am Nachmittag noch aus. Passt also auf euch auf in der Hitze, immer genug Wasser trinken und wenn's geht, am besten im Schatten bleiben. Langsam aber sicher flacht die Hitzewelle dann die nächsten Tage ab, wie die Live-Radio-Vorschau zeigt. Morgen Mittwoch bis zu 34 Grad, dazu am Nachmittag teils kräftige Wärmegewitter. Übermorgen Donnerstag liegen die Höchstwerte dann zwischen 25 Grad im Außerfern und 33 Grad in Osttirol.
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12: Kurz vor eins.
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16: Mit Melanie Wenig. Die Austrian Airlines rutschen immer tiefer in die roten Zahlen. Wegen der hohen Kerosinpreise infolge des Kriegs zwischen USA und Iran hat die AOA im ersten Halbjahr heuer ein Minus von 94 Millionen Euro eingefahren. Um Kosten zu sparen, wird ab dem Winterflugplan nun auch die Verbindung Wien-Graz gestrichen, sagt AOA-Chefin Annette Mann. Sie versichert aber, der Standort Graz bleibt weiter gut angebunden.
17: Es wird weiterhin 56 wöchentliche Verbindungen aus Graz heraus geben, im Wesentlichen mit Lufthansa, aber eben auch mit Swiss und mit Eurowings, sodass der Standort weiterhin sehr, sehr gut angebunden sein wird.
16: Pausieren wird die AOA zusätzlich auch Flüge nach Tiflis, Keflavik und Porto. In Wien steht heute ein Iraker wegen einer Messerattacke auf zwei Jugendliche vor Gericht. Der 18-Jährige soll in Wien Maria Hilf die beiden Burschen nach Geld und Zigaretten gefragt haben. Nach deren Ablehnung soll er zugestochen haben. Ihm werden versuchter Mord und versuchter Raub vorgeworfen. Der Angeklagte bestreitet die Vorwürfe. Die beiden Opfer, ein 16- und ein 17-jähriger Ukrainer, wurden verletzt. Im Fall einer Verurteilung wegen versuchten Mordes drohen dem 18-Jährigen 10 bis 20 Jahre Haft. Die Hitzewelle sorgt in einzelnen Gemeinden für Sorge um das Trinkwasser. In Oberösterreich und Kärnten haben Kommunen strenge Regeln zum Wassersparen eingeführt, etwa Verbote fürs Poolbefüllen, Autowaschen oder Rasensprengen. In der Steiermark und Salzburg gibt es dagegen laut den Ländern bislang keine akuten Probleme. Ein hochaktiver Vulkan in Guatemala ist heute ausgebrochen und hat eine 5 Kilometer hohe Säule aus Asche, Gasen und Lavafragmenten ausgespuckt. Zahlreiche Dörfer um den Vulkan nahe der Hauptstadt Guatemalas mussten zur Sicherheit geräumt werden. Es gilt die zweithöchste Warnstufe. Unterdessen sollen Touristen für Aufsehen gesorgt haben, weil sie trotz eines Aufstiegsverbots auf einen nahegelegenen Vulkan hinaufgewandert sein sollen, um Videos zu posten.
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13: Wir schauen zur A12 Inntal-Autobahn, Kufstein Richtung Innsbruck. Kurz vor Wattens liegen eingeplatzte Reifen und auch Autoteile auf der Fahrbahn. Die Aswinag ist bereits vor Ort, fahrt hier bitte besonders vorsichtig. Ansonsten läuft's, falls ihr noch was seht, Staus und Blitzer bitte melden unter 0512 20 80 85. Dankeschön und gute Fahrt.
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12: Wo gibt's die besten Schnitzel mit Pommes in ganz Tirol? Wir suchen wieder Tirols Top 10. Ein neuer Fan-Favorite. Gleich nach vier Hits am Stück. Inzwischen ihr mitvoten auf liveradio.tirol.

0: Wer noch nicht mitgegessen hat, sorry, jetzt wird's knusprig.
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0: Schnitzel mit Pommes diesmal. Wir lassen euch wieder voten. Stimmt mit ab für eure Favoriten bei uns online auf liveradio.tirol. Wo gibt's die perfekte Kombi aus knusprigen Schnitzel, goldgelben Pommes? Ob vom Wirtshaus ums Eck auf der Berghütte oder in eurem Lieblingsschwimmbad-Bistro. Ein Fan-Favorite ist offenbar das Würstelstandl in Kemmerton von der Verena Wechselberger.
2: Servus.
0: Offenbar machst du das im Würstelstandl ganz gut, denn du bist da auch mit nominiert von deinen Gästen vermutlich.
2: Mann, es gefreut mich voll. Ich bin jetzt echt zu Tränen gerührt. Mann, voll, es gefreut mich voll.
0: Offenbar hast du das richtig drauf mit dem Schnitzelbraten.
2: Ja, ich mache das schon seit 30 Jahren.
0: Was ist da dein Geheimnis?
2: Ich glaube, den Job gern machen.
0: Also gar nicht die Zutaten, sondern die Zutatliebe.
2: Die Zutaten schon, aber halt auch die Summe aus allem. Also gute Zutaten, ich habe meine Lieferanten schon seit 30 Jahren. Respekt und miteinander, ein gutes Zusammenarbeiten, nette Gäste und aber das Beste geben.
0: Ein Traum. Verena, das klingt super. Motivier deine Leute, sagt, sie sollen auf unsere Website gehen und dafür die abstimmen, dann schauen wir, was wert.
2: Mach super.
0: Schönen Tag,
2: danke.
0: Verena. Außen perfekt gebacken, innen saftig, Pommes dazu mit dem richtigen Biss. Wo geht's für euch? Die beste Schnitzel-Pommes-Kombi in ganz Tirol stimmt jetzt mit ab. Online auf liveradio.tirol.
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8: Kurz vor 13:30.
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8: Hashtag Stulbenfall an die Laich.
10: Wasserfälle sind ein beliebtes Motiv für Postings auf Instagram und Co. Der beliebteste Wasserfall in Tirol ist dabei laut einer aktuellen Auswertung der Stulbenfall. Tirol-Reporterin Eva Hausberger.
11: Das Kommunikationsunternehmen APACOM hat sich die Hashtag-Präsenz der österreichischen Wasserfälle angeschaut, also wie oft welcher Wasserfall auf Insta erwähnt und markiert wird. Platz 1 geht an die Grimmler Wasserfälle im Nationalpark Hohe Tauern mit über 50.000 Instagram-Postings, gefolgt von den Myra-Fällen in Niederösterreich und dem Stulbenfall im Tiroler Ötztal. Unter den Top 15 befinden sich noch 5 weitere Tiroler Wasserfälle, unter anderem der Graver Wasserfall im Stubaital oder die Umbalfälle in Osttirol.
10: Keine höhere Altersgrenze für die Pension, das fordert heute der Tiroler Gewerkschaftsbund. In der Politik wird immer wieder über ein höheres Antrittsalter diskutiert. Demnach sollen Beschäftigte nur dann mit 65 in Pension gehen können, wenn sie bis dahin 45 Jahre gearbeitet haben. Damit würden aber Menschen, die eine längere Ausbildung machen, benachteiligt werden, so der ÖGB. Und der vergangene Juli war von Trockenheit und sehr hohen Temperaturen geprägt, in Ostösterreich allerdings noch deutlich mehr als bei uns in Tirol. Dennoch hat es in Tirol um 30% weniger Niederschlag gegeben als im langjährigen Mittel, so die vorläufige Bilanz der Geosphere Austria. Die höchste Tiroler Juli-Temperatur ist in Innsbruck gemessen worden, am 31. mit 38,1 Grad. 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
8: Mit Valentina Leitinger.
12: Alles entspannt auf Tirols Straßen, ihr kommt überall problemlos ans Ziel. Falls ihr doch was seht, Staus und Blitzer jederzeit melden unter 0512 20 80 85. Dankeschön und gute Fahrt.
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7: Schönen Dienstagnachmittag, hier ist das Tirolwetter bei Live-Radio mit Valentina Leitinger.
8: Bei der Hitze am besten ab ins Wasser. Schwimmbadpommes sind heute bei vielen Grundnahrungsmittel. Im Schwarzer Schwimmbad tummeln sich zum Beispiel aktuell schon fast 700 Leute. Auch an den Tiroler Seen ist natürlich viel los. Am wärmsten ist aktuell in Innsbruck bei 34 Grad. In Nikolsdorf messen wir 32 und in Tannheim 28 Grad. Langsam aber sicher flacht die Hitzewelle die nächsten Tage dann ab, wie die Live-Radio forscht. Schau zeigt, morgen Mittwoch bis zu 34 Grad, dazu am Nachmittag teils kräftige Wärmegewitter. Übermorgen Donnerstag liegen die Höchstwerte dann zwischen 25 Grad im Außerfern und 33 Grad in Osttirol.
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7: Gleich 5 vor 2.
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11: Mit Melanie Wenig. Hochsaison aktuell für Freibäder und Seebäder. Wer kann, springt ins Kühle nass. Jedes Kind sollte in Österreich auch schwimmen lernen, ebenso die Erwachsenen. Allerdings gibt es zu wenig Bäder für den Schwimmunterricht im Land, schlägt der österreichische Schwimmverband nun Alarm. Martina Steidl.
12: Um das ganze Jahr über Schwimmunterricht anbieten zu können, gibt es nicht genug Hallenbäder oder andere Wasserflächen. Auch die Kapazitäten für Kindergärten, Schulen und Vereine fehlen. Viele Gemeinden können es sich auch nicht mehr leisten, ein Hallenbad zu betreiben. Zu hoch sind etwa die Erhaltungskosten geworden. Oft sind Bäder durch lange Anfahrtswege auch einfach nicht oder nur schwer erreichbar. Eine neue Datenbank soll nun auch der Politik einen Überblick über die vorhandenen Schwimmmöglichkeiten geben. Zu wissen, wo Wasserflächen vorhanden sind und wo sie fehlen, würde helfen, den Zugang zu Schwimmunterricht zu sichern, heißt es vom Schwimmverband.
11: Immerhin können rund 10% der Kinder und Jugendlichen in Österreich nicht schwimmen, wie aktuelle Zahlen des Kuratoriums für Verkehrssicherheit zeigen. Die Austrian Airlines rutschen immer tiefer in die roten Zahlen. Wegen der hohen Kerosinpreise infolge des Kriegs zwischen USA und Iran hat die AOA im ersten Halbjahr heuer ein Minus von 94 Millionen Euro eingefahren. Um Kosten zu sparen, wird ab dem Winterflugplan nun auch die Verbindung Wien-Graz gestrichen. Graz bleibt aber mit 56 wöchentlichen Verbindungen, etwa mit der Lufthansa oder auch der Swiss, weiter gut angebunden, versichert AOA-Chefin Annette Mann. Erdbeben heute Vormittag in der Toskana. Die Erdstöße mit dem Epizentrum nahe Pisa haben eine Stärke von 4,3 erreicht und waren bis nach Florenz zu spüren. Viele Menschen haben vorsorglich Häuser und Wohnungen verlassen. Hunderte Notrufe sind eingegangen. Verletzte oder Schäden wurden vorerst nicht gemeldet. Und Europas beliebtester Strand liegt in Italien. Es ist das sogenannte Kaninchenstrand auf Lampedusa. Das hat zumindest eine Auswertung des Ferienhausportals Holido ergeben. Interessant, Großbritannien ist demnach die heimliche Strandgroßmacht. Gleich 9 der 25 beliebtesten Strände liegen an den britischen Küsten. Viel davon sind nur zu Fuß erreichbar und wohl auch deshalb so unberührt und paradiesisch geblieben.
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8: Zwei defekte Lkw gibt's aktuell, zum einen auf der A13 Brenner-Autobahn Innsbruck Richtung Brenner, da steht einer im Bergiseltunnel auf der Fahrbahn, zum anderen auf der S16 Arlberg-Schnellstraße in Fahrtrichtung Bludenz, da steht im Arlberg-Tunnel ein defekter Lkw. Die Einsatzkräfte sind bereits vor Ort, seid ihr bitte besonders vorsichtig unterwegs. Und wir schauen noch auf die A12 Innsal-Autobahn Landeck Richtung Innsbruck. Auf Höhe Zirl wird gerade neben der Fahrbahn Rasen gemäht, ab und zu müsst ihr hier deswegen aktuell ein bisschen runterbremsen. Ansonsten läuft's, falls ihr noch was seht, Staus und Blitzer bitte melden unter 0512 20 80 85. Dankeschön und gute Fahrt.
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7: Lito hier mit 3 Songs aus eurem Lieblingsjahrzehnt. Jetzt mit den Disco Boys und Manfred Mann's Earth Band for You. Außerdem ein bisschen Snow bei der Hits von den Red Hot Chili Peppers und Katy Perry, I Kissed a Girl. Ab in die Hitze. Ich fahre am späten Nachmittag noch ins Schwimmbad. Hoffentlich hält's Wetter. Ich wünsche euch einen schönen

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12: Mit Andi Leich ist es kurz vor 3:30. Zugfahrten über den Brenner werden bald komfortabler. In Italien werden derzeit neue Züge gebaut, die sowohl mit dem österreichischen als auch mit dem italienischen Stromsystem fahren können. Die neuen Garnituren können dann zwischen Tirol und Südtirol durchfahren. Fahrgäste müssen damit nicht mehr an der Grenze umsteigen. Nächstes Jahr sollen die neuen Züge in Betrieb genommen werden. In Innsbruck beschäftigt ein Fall von gefährlicher Drohung die Polizei. Ein 47-Jähriger soll in der Nacht auf heute vor einem Lokal eine Frau mit dem Umbringen bedroht und ihr auch ein Messer gezeigt haben. Die 41-Jährige hat dann gleich Anzeige erstattet. Die Polizei hat den Mann kurz darauf in der Nähe des Tatorts festgenommen. Er wird jetzt angezeigt. Und Football, intensive Trainingswoche für die Raiders Tirol. Am Wochenende steht ein sehr wichtiges Spiel an. Beim Heimspiel im Innsbrucker Tivoli gegen Paris geht es um den Einzug ins Playoff. Zwei Siege aus den vergangenen Auswärtsspielen geben da Selbstvertrauen. Headcoach Juan Fatah.
13: Ich glaube, wir sind gut gefestigt durch die Erfolge. Wir haben jetzt gelernt zu gewinnen. Das war ja auch ganz wichtig für mich, dass das junge Team dann irgendwann mal einen großen Sieg holt. Den haben wir in Frankfurt geholt vor 2 Wochen. Und ab da fängst du dann an zu glauben an dich.
12: Fürs Heimspiel am Sonntag hoffen die Raiders auf viel Unterstützung von den Fans. Kickoff ist um 16 Uhr. 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
14: Mit Valentina Leitinger. Wir schauen auf die A12 Innsal-Autobahn, Kufstein Richtung Innsbruck. Bei Wattens liegt verlorenes Ladegut auf der Fahrbahn. Die Asfinag ist bereits unterwegs. Fahrt hier besonders vorsichtig. A13 Brenner-Autobahn, Innsbruck Richtung Brenner. Beim Knoten Innsbruck gibt es 5 bis 10 Minuten Plus. Und wir schauen noch auf die S16 Arlberg-Schnellstraße. Im Arlberg-Tunnel steht ein defekter LKW auf der Fahrbahn. Ihr werdet vor den Tunnelportalen wechselweise angehalten. Falls ihr noch was seht, Staus und Blitzer bitte melden unter 0512 20 80 85. Dankeschön und gute Fahrt.
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16: 5 vor 3, hier ist das Tirolwetter bei Live-Radio mit Valentina Leitinger. Strahlender Sonnenschein im ganzen Land.
17: Ganz langsam werden die Wolken ein bisschen mehr. Wunderbar sonnige Bilder sehen wir aber immer noch über unsere Live-Radio-Wetterkameras, zum Beispiel aktuell rund um Kitzbühel, Seefeld oder auch im Zillertal. Im Laufe der nächsten Stunden brauen sich jetzt dann ein paar gewitzrige Schauer zusammen. Grundsätzlich hat aber immer noch die Sonne das Sagen. Topwert aktuell in Wattens und in Innsbruck bei 35 Grad, in Virgen messen wir 30 Grad. Mit jedem Tag kühlt es jetzt nach und nach ein bisschen ab, wie die Live-Radio-Vorschau zeigt. Morgen Mittwoch bis zu 34 Grad, dazu am Nachmittag teils kräftige Wärmegewitter. Übermorgen Donnerstag liegen die Höchstwerte zwischen 25 Grad im Außerfern und 33 Grad in Osttirol.
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18: Mit Melanie Wenig. Österreich hat den viertwärmsten Juli der Geschichte hinter sich. Im Schnitt war es um 2 Grad heißer als das Klimamittel, zeigen Daten des Wetterdiensts Geosphere Austria. In Wieselburg wurde mit 40,3 Grad auch ein neuer Juli-Hitzerekord gemessen. Und auch heute gilt in Österreich teilweise die höchste Wetterwarnstufe Rot, vor allem für Wien, das Weinviertel, das Nordburgenland inklusive Seewinkel, das Wiener Becken und St. Pölten. Warum die Warnstufe gilt, erklärt Wetterforscher Livio Garofolo von der Geosphere.
19: Erstens eben die anhaltende Dauer der Hitze. Zweitens, dass wir Tageshöchsttemperaturen wieder von bis zu 40 Grad erreichen. Und drittens, dass vor allem in der Nacht also die Abkühlung fehlt.
18: Ein Ende der Hitzewelle ist aber in Sicht, und zwar in der Nacht von Donnerstag auf Freitag. Da kommt mit einer Kaltfront Abkühlung bis in den Osten. Über die Ceuta-Krise beraten EU-Innenministerinnen und Minister seit dem Vormittag. Es geht um die weitere Vorgehensweise nach dem Massenansturm von Migranten auf die spanische Exklave in Nordafrika. Viele EU-Länder fordern jetzt Konsequenzen für Spanien, darunter auch Österreich. ÖVP-Innenminister Karner hatte im Vorfeld bereits ein separates Videotreffen rund um Rückkehrzentren in Drittstaaten. Österreichs Schwimminfrastruktur hat zu wenig Hallenbäder und Wasserflächen für den Ganzjahresbetrieb. Auch die Kapazitäten für Kindergärten, Schulen und Vereine fehlen. Das zeigt eine bundesweite Erhebung des österreichischen Schwimmverbandes. Sportstaatssekretärin Michaela Schmidt ist es wichtig, dass jeder Mensch in Österreich die Möglichkeit haben muss, schwimmen zu lernen. 10% der Kinder und Jugendlichen in Österreich sind Nichtschwimmer. Erdbeben heute Vormittag in der Toskana. Die Erdstöße mit dem Epizentrum nahe Pisa haben eine Stärke von 4,3 erreicht und waren bis nach Florenz zu spüren. Viele Menschen haben vorsorglich Häuser und Wohnungen verlassen. Hunderte Notrufe sind eingegangen. Verletzte oder Schäden wurden vorerst nicht gemeldet.
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17: Wir starten auf der A12 Inntal-Autobahn. Im Roppenertunnel steht ein defektes Fahrzeug auf der Fahrbahn. Der Tunnel ist aktuell gesperrt und die Einsatzkräfte sind vor Ort. Seid hier besonders vorsichtig unterwegs. In Richtung Innsbruck dauert es 20 Minuten länger, in Richtung Landeck 10 Minuten plus. Gute Nachrichten gibt es auf der S16 Arlberg-Schnellstraße. Der Arlberg-Tunnel ist wieder offen. Im Reststau dauert es hier aber in Fahrtrichtung Landeck noch gute 50 Minuten länger. Falls ihr noch was seht, Staus und Blitzer jederzeit melden unter 0512 20 80 85. Dankeschön und gute Fahrt.
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16: Ja, gleich haben wir es Punkt 3 und Kollegin Valentina zählt schon die Stunden, ne? Denn du feierst Geburtstag.
17: Geburtstag, morgen ist es soweit, also um Mitternacht.
16: Genau. Um Mitternacht, du feierst also rein.
17: Genau, ich feiere heute rein am Abend, ich freue mich schon sehr.
16: Das heißt, in Schwarz ein bisschen ausstellen.
17: Ja,
16: vielleicht heute.
17: Aufpassen, aufpassen.
16: Vor Valentina und der Geburtstagsgang.
17: Genau.
16: Und wir haben erstens einmal Dankeschön, dass du die letzten Stunden mit 24 noch mit uns verbringst,
17: ja,
16: jetzt heute in der Sendung.
17: Nirgendwo lieber.
16: Und zweitens haben wir jetzt den perfekten Song für dich fürs Feiern heute schon. Stay If You Wanna Dance, Miles Smith, jetzt auf Live-Radio mit dabei.

0: Das ist Live-Radio am Dienstagnachmittag mitten in den Sommerferien. Und einer, der definitiv keine Ferien hat, das ist DJ Alle Farben. Der ist ja aktuell richtig gefragt. Unterwegs in den coolsten Clubs der Welt und natürlich ständig auf Mallorca. Da legt er gefühlt jede Woche auf. Gut, ist auch eine Art von Urlaub, oder? Und klasse Sound hat er immer mit im Gepäck, wie zum Beispiel seine aktuelle Baby Goodbye, die ist jetzt bei uns mit dabei um kurz nach drei. Hier ist Live-Radio am Dienstag.
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2: 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Dr. Matthias König-Mitterhauser, Präsident der Tiroler Apothekerkammer. Was kann ich tun, wenn ich außerhalb der üblichen Öffnungszeiten Medikamente benötige?
3: Jede Nacht, jeden Sonntag und jeden Feiertag stehen in Tirol 32 Apotheken durchgehend für Notfälle bereit. 11 Apotheken haben überhaupt das ganze Jahr rund um die Uhr Bereitschaftsdienst. So ist gewährleistet, dass eine Apotheke auch in ihrer Nähe Tag und Nacht erreichbar ist. Die Apotheken bekommen für diesen Mehraufwand übrigens keinen einzigen Euro von der öffentlichen Hand.
2: Wie viele Medikamente hat eine Apotheke lagernd?
3: Eine Apotheke hat im Durchschnitt 20.000 Medikamente lagernd. Was nicht vorrätig ist, kann sie binnen weniger Stunden besorgen.
2: Sie haben noch Fragen zu diesem oder weiteren Gesundheitsthemen? Ihr Apotheker berät Sie gerne.
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14: Um 4:05, emotionaler Prozess heute in Innsbruck, Andi Laich.
15: Vier junge Burschen sind vor dem Richter gestanden, weil sie einen Kater zu Tode gequält haben sollen und das Ganze auch gefilmt haben. Unter Ausschluss der Öffentlichkeit setzt es heute rechtskräftig aber Freisprüche für die vier Angeklagten. Die Verteidigung hat argumentiert, dass die Katze bereits davor angefahren worden ist und dadurch schwer verletzt war. Das Gericht hat dann nicht zweifelsfrei nachweisen können, dass die Angeklagten die Katze tatsächlich unnötig gequält haben. Auch heuer gibt es für die Eltern-Kind-Zentren in Tirol wieder Geld vom Land. 80.500 Euro fließen in die verschiedenen Gesundheitsangebote der Zentren, vom Geburtsvorbereitungskurs über die Säuglingspflege bis hin zu Erste-Hilfe-Kursen. Gesundheitsförderung beginne lange, bevor Kinder in den Kindergarten oder die Schule kommen, so das Land heute in einer Aussendung. Und der vergangene Juli war von Trockenheit und sehr hohen Temperaturen geprägt, in Ostösterreich allerdings noch deutlich mehr als bei uns in Tirol. Dennoch hat es in Tirol um 30% weniger Niederschlag gegeben als im langjährigen Mittel, so die vorläufige Bilanz der Geosphere Austria. Die höchste Tiroler Juli-Temperatur ist in Innsbruck gemessen worden, am 31. mit 38,1 Grad. 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
17: Wir schauen zur A12 Inntal-Autobahn. Im Roppener Tunnel steht ein defektes Fahrzeug auf der Fahrbahn. Der Tunnel ist gesperrt und die Einsatzkräfte sind bereits vor Ort. In beiden Richtungen gibt es aktuell 5 bis 10 Minuten plus. Falls ihr noch was seht, Staus und Blitzer bitte melden unter 0512 20 80 85. Dankeschön und gute Fahrt.
16: Und jetzt genug geredet.
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0: 35 Grad aktuell bei uns im Land. Es ist heiß draußen, hier ist Live-Radio. 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
13: Gleich 5:05 hier ist das Tirolwetter bei Live-Radio mit Valentina Leitinger. Es wird nass.
14: Langsam aber sicher werden die Wolken ein bisschen mehr. Im Wipptal gibt es auch schon ein paar erste Regentropfen. Im Laufe der nächsten Stunden gewittert es dann teilweise. Die Schauer halten aber nicht allzu lange an. In Richtung Abend trocknet es wieder auf. Topwert aktuell in Innsbruck bei 36 Grad. In Rinn messen wir 32 und in Schmirn 28 Grad. Es wird dann die nächsten Tage aber langsam kühler, wie die Live-Radio-Vorschau zeigt. Morgen Mittwoch bis zu 34 Grad, dazu am Nachmittag. Teils kräftige Wärmegewitter. Übermorgen Donnerstag liegen die Höchstwerte zwischen 25 Grad im Außerfern und 33 Grad in Osttirol.
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16: Mit Melanie Wenig. Österreich hat einen neuen Allzeit-Hitzerekord. In Wien-Stammersdorf sind heute Nachmittag 41 Grad gemessen worden. Der bisherige Österreich-Rekord von 40,5 Grad aus dem Jahr 2013 in Deutsch-Altenburg wurde damit übertroffen. In Wien ist es bereits der zweite Temperaturrekord binnen 2 Tagen. Erst gestern wurde in der Bundeshauptstadt 40,1 Grad gemessen. Es braucht bessere Frühwarnsysteme an den Grenzen und auch eine bessere Krisenkommunikation. Das ist das Fazit der EU-Innenminister heute nach einer Videokonferenz zur Lage in Ceuta. Die Minister haben Spanien dabei aber auch ihre Solidarität ausgesprochen und das schnelle Vorgehen der Behörden gewürdigt, heißt es auch von EU-Migrationskommissar Magnus Brunner.
17: And there was of course full solidarity with Spain around the table.
16: Laut Spaniens Innenminister haben mittlerweile rund 70.000 der 72.000 Migranten die Exklave wieder verlassen. Ein deutscher Kletterer hat eine Weltkriegsgranate in einer Felsrinne in den Kärntner Karawanken entdeckt. Nach seinem Notruf wurde der Entminungsdienst heute mit dem Hubschrauber eingeflogen, um das gefährliche Relikt kontrolliert zu sprengen. Um mögliche Splitterverletzungen zu vermeiden, musste das Klettergebiet im Radius von 1 Kilometer gesperrt werden. Die Sprengung ist nach Plan verlaufen. Beim Weltfußballverband FIFA rumort es weiter. Sogar der eigene Funktionär Arsène Wenger geht jetzt auf Distanz zu FIFA-Boss Gianni Infantino. Wenger stellt klar, dass er von Infantinos umstrittenen Investorenplänen nichts gewusst habe. Ex-FIFA-Boss Sepp Blatter hat unterdessen die norwegische Verbandschefin Lise Klaveness als mögliche Infantino-Nachfolgerin ins Spiel gebracht.
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14: Alles entspannt auf Tirols Straßen, ihr kommt überall problemlos ans Ziel. Falls ihr doch was seht, Staus und Blitzer bitte melden unter 0512 20 80 85.
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13: Ja, und einer Künstlerin, wo sogar Weltstar Phil Collins sagt, sie ist wahrscheinlich eine der größten Künstlerinnen aller Zeiten, Taylor Swift. Und wenn das von Phil Collins kommt, dann heißt das was. Ja, sie ist die Pop-Prinzessin unserer Zeit, jetzt mit Opelite mit dabei, gleich Punkt 4 auf Live-Radio.

0: Kurz nach vier, hier ist Live-Radio von 3 bis 3 im Hitsommer und wir suchen das beste Schnitzel mit Pommes in Tirol.
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0: Ja, wo gibt's denn das allerbeste Schnitzel und die knusprigsten Pommes? Macht's mit, stimmt's mit ab auf liveradio.tirol und immer wieder wird das Schnitzel erwähnt in Innsbruck. Das ist bei den Viaduktbögen. Ich war da auch schon ein paar Mal. Richtig gut. Wir haben mal nachgefragt, was es so ausmacht, so ein gutes Schnitzel.
2: Gutes Fleisch, immer frische Eier, Mehl, ja, und man soll es machen können, gell?
0: Das ist ein bisschen das Geheimnis, oder? Die Handarbeit dabei, oder?
2: Natürlich, ja.
0: Ja, ich habe es nur mitgekriegt, weil ich selber schon ein, zwei Mal bei euch war. Die sind richtig groß, die Schnitzel. Die packt man auch zu zweit.
2: Ja, wir haben auch kleines eingeführt vor ein Jahr fast, gell? Aber die Großen sind beliebt.
0: Ja, die gehen natürlich immer und sonst kann man es noch mit heimnehmen und am nächsten Tag auch noch gerne essen. Wo gibt's für euch das allerbeste Schnitzel? Im Schnitzel in Innsbruck oder doch woanders? Macht's mit, sagt es uns über liveradio.tirol. Wir sind gespannt.
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12: Hier ist das Tirolwetter bei Live-Radio um 5:05 mit Valentina Leitinger und jetzt kracht's.
13: Die erste Gewitterzelle heute, aktuell rund um den Arlberg. Generell gibt's jetzt in den nächsten Stunden quer durch Tirol ein paar gewitzerige Schauer, die klingen dann aber auch schnell wieder ab. Topwert aktuell in Innsbruck bei 37 Grad, in Kitzbühel messen wir 34 und in Lienz 31 Grad. Die nächsten Tage wird's dann langsam kühler, wie die Live-Radio-Vorschau zeigt. Morgen Mittwoch bis zu 34 Grad, dazu am Nachmittag teils kräftige Wärmegewitter. Übermorgen Donnerstag liegen die Höchstwerte dann zwischen 25 Grad im Außerfern und 33 Grad in Osttirol. Schon in der Früh geht's da dann mit Schauern und Gewittern los.
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12: Gute Nachrichten in turbulenten Zeiten, Andi Laich.
14: Die Flugverbindung Innsbruck-Wien bleibt, zumindest vorerst, denn die Austrian Airlines müssen sparen und streichen viele Verbindungen, zum Beispiel jene zwischen Graz und Wien. Auch Flüge nach Portugal, Georgien oder Island werden vorerst pausiert. Grund für den Sparkurs sind vor allem große Verluste wegen der immer höheren Kerosinpreise. Eine Oberländer Firma ist an Betrüger geraten. Der Betrieb bestellt im Juni Fahrzeugteile bei einer Firma und bezahlt sie auch. Geliefert wird dann aber nichts. Die Verkäuferfirma ist mittlerweile auch nicht mehr erreichbar. Jetzt hat das Tiroler Unternehmen Anzeige erstattet. Es ist ein Schaden von über 1000 Euro entstanden. Und jetzt im August ist Baustart für den neuen Bahnhof in Völs. Wie die ÖBB informieren, findet heute in einer Woche der offizielle Spatenstich statt. Der Bahnhof soll barrierefrei werden mit einem neuen Vorplatz und unter anderem auch einer neuen Park-and-Ride-Anlage. 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
13: Einen Staupunkt gibt's aktuell und zwar in Innsbruck. Da zwickt's rund um die Baustelle bei der Grassmeierkreuzung. Plant hier 5 Minuten mehr Fahrzeit ein. Ansonsten läuft's, falls ihr noch was seht, Staus und Blitzer jederzeit melden unter 0512 20 80 85.
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10: So, gleich haben wir es. 5 vor 5. Tirol startet schön langsam in Richtung Freizeit. Hier ist das Tirolwetter bei Live-Radio mit Valentina Leitinger. Und ein paar kleine Gewitter ziehen jetzt durchs Land.
1: Rund um St. Anton und teils auch in Osttirol gewittert. Generell begleiten uns die Schauer noch bis in den Abend rein. Es trocknet dann aber auch recht schnell wieder auf. In Elmen messen wir 29 Grad, in Achenkirch 31 und in Innsbruck noch 37 Grad. Es wird dann die nächsten Tage langsam kühler, wie die Live-Radio-Vorschau zeigt. Morgen Mittwoch bis zu 34 Grad, dazu am Nachmittag teils kräftige Wärmegewitter. Übermorgen Donnerstag liegen die Höchstwerte dann zwischen 25 Grad im Außerfern und 33 Grad in Osttirol. Schon in der Früh geht's da dann mit Schauern und Gewittern los.
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12: Mit Melanie Wenig. Mit 41 Grad gemessen heute in Wien-Stammersdorf hat Österreich seit heute einen neuen Temperaturrekord. Extreme Hitze wird uns in Zukunft noch öfter begleiten. Forscher der TU Graz haben nun herausgefunden, wie Keramik und hochmoderner 3D-Druck an heißen Tagen Abkühlung bringen könnten. Sie haben mit einem 3D-Drucker speziell geformte Tonwürfel entwickelt, die mit Wasser gefüllt werden können und in weiterer Folge für Abkühlung sorgen, erklärt Projektleiterin Milena Stavric.
13: Das ist eine spezielle Form, die ganz viel Oberfläche und weniger Volumen hat. Und dann, wenn kommt in Kontakt zum Wasser, dann diese keramischen Würfel saugen die Wasser. Und später, sie können einfach diese mit Hilfe von Wind einfach einen kühlenden Effekt erzeugen.
12: Versuche haben gezeigt, dass Räume so um bis zu 7 Grad kühler werden. Die Tonwürfel bieten damit auch eine mögliche Alternative zu energieintensiven Klimageräten. Beim Insolvenzentgeltfonds droht im nächsten Jahr eine Finanzierungslücke von 160 Millionen Euro. Der Kreditschutzverband kann sich deshalb eine soziale Staffelung bei den Auszahlungen vorstellen, damit Wenigverdiener nicht darunter leiden. AK und Gewerkschaft lehnen Leistungskürzungen klar ab. Bundeskanzler Stocker hat eine Lösung versprochen. Details sind noch offen. Forschende der MedUni Graz haben einen neuen Bluttest entwickelt, der Diabetes früher als bisher erkennen kann. Der könnte Hinweise auf die Krankheit liefern, selbst wenn die üblichen Blutzuckerwerte noch unauffällig sind. So könnten gefährdete Menschen früher untersucht und behandelt werden, bevor Folgeschäden entstehen. Der Test lässt sich mit gängigen Laborgeräten durchführen und könnte künftig im medizinischen Alltag eingesetzt werden. Und nicht nur wir Menschen brauchen bei der Hitze Abkühlung. Auch im Tiergarten Schönbrunn kühlen sich die Elefanten aktuell mit Duschen, Bädern sowie Schlamm- und Sandpackungen ab. Sogar das kleine Elefantenjunge macht eifrig mit. Die Zootiere kommen laut Tiergarten gut mit der Hitze zurecht. Ihre Gehege sind je nach Bedarf mit Klimaanlagen, Badebecken oder Schatten ausgestattet.
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1: Einen Staupunkt gibt's aktuell und zwar in Innsbruck. Da zwickt's rund um die Baustelle bei der Grassmeierkreuzung, plant hier 5 Minuten mehr Fahrzeit ein. Ansonsten läuft's, falls ihr noch was seht, Staus und Blitzer bitte melden, unter 0512 20 80 85.
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10: So, es geht schön langsam der Freizeit entgegen. Und jetzt die Frage aller Fragen. Zumindest für einige Tiroler und Tirolerinnen, die so wie ich heute am Abend noch ein Glas trinken gehen möchten nach der Arbeit. Valentina, wie schaut's aus? Bleibt's trocken? Können wir im Gastgarten sitzen oder müssen wir reingehen?
1: Ja, also ich würde behaupten, jetzt so am Nachmittag ziehen noch ein paar Schauer, ein paar Gewitter durch, aber dann so am Abend ist schon noch fein zum draußen sitzen. Ja, habe ich heute auch noch vor. Also.
10: Super. Dann genießen wir das Glasl heute draußen oder das Wetter einfach, wenn ihr danach noch Runde joggen geht, ein bisschen Sport macht oder vielleicht beides. Schönen Dienstagabend. Abend, gleich Punkt 5.

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0: Tirol steuert den Dienstag Feierabend an. Hier ist Live-Radio von 3 bis frei. Und bringen wir das Wetter jetzt einfach mal auf den Punkt.
1: Ja, gewaltig. Also schöner kann es nicht sein.
0: Ja, perfekt zum lange draußen sitzen heute, neu Glasl trinken gehen, einfach einmal genießen. Eine Kaltfront kommt dann ja schön langsam zu uns, aber heute nochmal genießen, lange draußen sitzen bleiben, vielleicht bis 5 Uhr in der Früh. Michael Schulte hat da einen Song darüber geschrieben, 5 a.m. jetzt mit dabei auf Live-Radio. 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
11: 5:30 hier ist das Tirolwetter bei Live-Radio mit Valentina Leitinger. Sehr zweigeteilt schaut's jetzt aus.
12: Durchs Oberland und außer Fern ziehen gerade ein paar gewitzrige Schauer durch. Im Unterland gibt's noch strahlenden Sonnenschein. Auch da kann's später noch nass werden, wenn dann aber nur ganz kurz. In Berwang messen wir 25 Grad, in Lengenfeld 29 und in Innsbruck 36 Grad. Die Hitzewelle neigt sich jetzt dann aber dem Ende zu, wie die Live-Radio-Vorschau zeigt. Morgen Mittwoch bis zu 34 Grad, dazu am Nachmittag teils kräftige Wärmegewitter. Übermorgen Donnerstag liegen die Höchstwerte dann zwischen 25 Grad im Außerfern und 33 Grad in Osttirol. Schon in der Früh geht's dann mit Schauern und Gewittern los.
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11: Noch angenehmer nach Südtirol, Andi Laich. Zugfahrten über den Brenner werden bald komfortabler. In Italien werden derzeit neue Züge gebaut, die sowohl mit dem österreichischen als auch mit dem italienischen Stromsystem fahren können. Die neuen Garnituren können dann zwischen Tirol und Südtirol durchfahren. Fahrgäste müssen also nicht mehr an der Grenze umsteigen. Nächstes Jahr sollen die neuen Züge in Betrieb gehen. Wasserfälle sind ein beliebtes Motiv für Postings auf Instagram. Der beliebteste Wasserfall in Tirol ist dabei laut einer aktuellen Auswertung der Stulbenfall. Tirol-Reporterin Eva Hausberger.
0: Das Kommunikationsunternehmen APACOM hat sich die Hashtag-Präsenz der österreichischen Wasserfälle angeschaut, also wie oft welcher Wasserfall auf Insta erwähnt und markiert wird. Platz 1 geht an die Krimmler-Wasserfälle im Nationalpark Hohe Tauern mit über 50.000 Instagram-Postings, gefolgt von den Myra-Fällen in Niederösterreich und dem Stulbenfall im Tiroler Ötztal. Unter den Top 15 befinden sich noch 5 weitere Tiroler Wasserfälle, unter anderem der Graver-Wasserfall im Stubaital oder die Umbal-Fälle in Osttirol.
11: Und keine höhere Altersgrenze für die Pension, das fordert heute der Tiroler Gewerkschaftsbund. In der Politik wird immer wieder über ein höheres Antrittsalter diskutiert. Demnach sollen Beschäftigte nur dann mit 65 in Pension gehen können, wenn sie bis dahin 45 Jahre gearbeitet haben. Damit würden aber Menschen, die längere Ausbildungen machen, benachteiligt werden, so der ÖGB. 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
12: Wir schauen zur B178 Loferer Straße. In Fahrtrichtung Wörgl gibt es bei Going 5 bis 10 Minuten plus wegen Überlastung. Genauso auch auf der B186 Ötztalstraße durchs Zentrum von Ötz. Und eine Info gibt es für die L218 Rotholzer Straße. Noch bis zum 11. September gibt es hier bei Buch eine Totalsperre wegen Bauarbeiten. Weicht hier am besten über die B171 Tiroler Straße aus. Falls ihr noch was seht, Staus und Blitzer jederzeit melden unter 0512 20 80 85.
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2: 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Was kann ich tun, wenn ich außerhalb der üblichen Öffnungszeiten Medikamente benötige?
3: Jede Nacht, jeden Sonntag und jeden Feiertag stehen in Tirol 32 Apotheken durchgehend für Notfälle bereit. 11 Apotheken haben überhaupt das ganze Jahr rund um die Uhr Bereitschaftsdienst. So ist gewährleistet, dass eine Apotheke auch in ihrer Nähe Tag und Nacht erreichbar ist. Die Apotheken bekommen für diesen Mehraufwand übrigens keinen einzigen Euro von der öffentlichen Hand.
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3: 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Was nicht vorrätig ist, kann sie binnen weniger Stunden besorgen.
2: Sie haben noch Fragen zu diesem oder weiteren Gesundheitsthemen? Ihr Apotheker berät Sie gerne.
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12: Schönen Start in den Dienstagabend. Gleich haben wir es 5 vor 6. Hier ist das Tirolwetter auf Live-Radio mit Valentina Leitinger.
1: Ein paar Wärmegewitter entladen sich gerade im Oberland und im Außerfern, vor allem im Lechtal aktuell. Ein paar kleinere Güsse können dann auch im Unterland später noch dabei sein. Grundsätzlich bleibt es aber freundlich. In St. Jakob messen wir 28 Grad, in Alpach 31 und in Innsbruck 36 Grad. Die Hitzewelle neigt sich jetzt aber dem Ende zu, wie die Live-Radio Vorschau zeigt. Morgen Mittwoch bis zu 34 Grad, dazu am Nachmittag teils kräftige Wärmegewitter. Übermorgen Donnerstag liegen die Höchstwerte dann zwischen 25 Grad im Außerfern und 33 Grad in Osttirol. Schon in der Früh geht's da dann mit Schauern und Gewittern los.
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13: Mit Melanie Wenig. Heiße Räume kühlen ganz ohne Strom, das ist jetzt der Technischen Universität Graz gelungen. Mit einer 2x2 Meter großen Wand aus speziell geformten Tonwürfeln hat das Team um Projektleiterin Milena Stavritsch Wasser verdunstet. Das entzieht der Umgebung Wärme, der Raum wurde um knapp 7 Grad kühler. Solche Tonwürfel könnten etwa in öffentlichen Räumen Klimageräte ersetzen, die viel Energie verbrauchen, sagt die Projektleiterin.
14: Wir wissen einfach, wie energiebelastend sind alle diese Klimageräte. Das bedeutet von einer Seite, wir können öffentliche Räume, wo die Leute sich auch in öffentlichen Räumen einfach in dieser Sommerzeit auch einfach bewegen. Und von anderer Seite in Zukunft, wir planen auch schon Innenräume.
13: Hergestellt wurden die Würfel mit einem 3D-Drucker. So könnten vielleicht schon bald alle, die einen solchen Drucker haben, selbst Kühlelemente aus Ton herstellen. Die Hitze und die Trockenheit haben heute auch zu Waldbränden im Osten Österreichs geführt. In der Wiener Lobau stehen seit dem Nachmittag Feuerwehren samt Hubschrauber wegen eines Brands im Einsatz. Der Ölhafen Lobau ist aber aktuell nicht in Gefahr, so die Info der Feuerwehr. Im Burgenland hat ein Brand bei Sieggraben für Sperren auf der Burgenland-Schnellstraße gesorgt. Der Brand ist hier aber mittlerweile unter Kontrolle. Österreich hat einen neuen Hitzerekord. In Wien-Stammersdorf sind heute 41 Grad gemessen worden. Das zeigen Daten des Wetterdiensts GEOS4 Austria. Damit ist der Allzeitrekord aus dem Jahr 2013 in Niederösterreich mit 40,5 Grad übertroffen worden. Auch für morgen werden rekordverdächtige Temperaturen erwartet. Die Wetterwarnstufe Rot gilt weiterhin für Wien, Nordburgenland und den Nordosten von Niederösterreich. In Österreich gibt es zu wenig Bäder für den Schwimmunterricht. Das zeigt eine neue Erhebung des Schwimmverbandes. Viele Gemeinden kämpfen mit den hohen Betriebskosten für die Bäder, weshalb die Kapazitäten für Schulen und Vereine fehlen. Laut Sportstaatssekretärin Michaela Schmidt kann rund jedes 10. Kind im Land nicht schwimmen.
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1: Wir schauen ins Ötztal zur B186 Ötztalstraße. Taleinwärts gibt's in Ötz ein Plus von 5 bis 10 Minuten. Und bitte nicht zu schnell unterwegs sein, die neuesten Blitzer für Tirol nur hier bei uns auf Live-Radio. In Innsbruck steht die Polizei stadteinwärts beim B-Kos gegenüber vom Wifi und kontrolliert die Geschwindigkeit. Danke Günther fürs Anrufen. Falls ihr noch was seht, Staus und Blitzer bitte melden unter 0512 20 80 85. Dankeschön und gute Fahrt.
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12: Ja, und ich wünsche euch einen feinen Dienstagabend, hoffentlich schon Feierabend.

0: Einen schönen Dienstagabend, hier ist Live Radio. Bei uns geht's gleich musikalisch weiter mit ganz viel Kick, Imagine Dragons mit Demons und Jax Jones mit Whistle gleich mit dabei. Das ist der Sound für euren Dienstag-Feierabend, aber vorher...
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10: Gleich haben wir es 6:35. Hier ist das Tirolwetter auf Live-Radio von und mit Valentina Leitinger. Sonne und Regen wechseln sich jetzt ab.
11: Vor allem im Oberland und im Außerfern. Immer wieder blitzt und donnert es kurz, dann reißt es wieder auf. Auch in Osttirol wird es teilweise nass. Topwert aktuell in Erl bei 33 Grad. In Innsbruck messen wir 32 und in Schaffhaus 25 Grad. Die Hitzewelle neigt sich jetzt langsam aber sicher dem Ende zu, wie die Live-Radio-Vorschau zeigt. Morgen Mittwoch bis zu 34 Grad, dazu am Nachmittag teils kräftige Wärmegewitter. Übermorgen Donnerstag liegen die Höchstwerte dann zwischen 25 Grad im Außerfern und 33 Grad in Osttirol. Schon in der Früh geht's da dann mit Schauern und Gewittern los.
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10: Mit Kollege Andi Leich und einer fiesen Masche.
12: Eine Oberländer Firma ist ein Betrüger geraten. Der Betrieb bestellt Fahrzeugteile bei einer anderen Firma und bezahlt sie auch. Geliefert wird dann aber nichts. Die Verkäuferfirma ist mittlerweile auch nicht mehr erreichbar. Jetzt hat das Tiroler Unternehmen Anzeige erstattet. Es ist ein Schaden von über 1.000 Euro entstanden. Auch heuer gibt es für die Eltern-Kind-Zentren in Tirol wieder Geld vom Land. 80.500 Euro fließen in die verschiedenen Gesundheitsangebote der Zentren, vom Geburtsvorbereitungskurs über die Säuglingspflege bis hin zu Erste-Hilfe-Kursen. Gesundheitsförderung beginnt schon lange, bevor Kinder in den Kindergarten oder in die Schule kommen, so das Land heute in einer Aussendung. Und Football, intensive Trainingswoche für die Raiders Tirol. Am Wochenende steht ein sehr wichtiges Spiel an. Beim Heimspiel im Innsbrucker Tivoli gegen Paris geht es nämlich um den Einzug in die Playoffs. Zwei Siege aus den vergangenen Auswärtsspielen geben da Selbstvertrauen, sagt Head Coach Juan Fatah.
13: Ich glaube, wir sind gut gefestigt durch die Erfolge. Wir haben jetzt gelernt zu gewinnen. Das war ja auch ganz wichtig für mich, dass das junge Team dann irgendwann mal einen großen Sieg holt. Den haben wir in Frankfurt geholt vor 2 Wochen. Und ab da fängst du dann an zu glauben an dich.
12: Fürs Heimspiel am Sonntag hoffen die Raiders auf viel Unterstützung von den heimischen Fans. Kickoff ist um 16 Uhr. 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
11: Wenig Verkehr aktuell auf Tirols Straßen. Ihr kommt überall problemlos ans Ziel. Falls ihr doch was seht, Staus und Blitzer bitte melden unter 0512 20 80 85. Dankeschön und gute Fahrt.
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15: Schönen Dienstagabend. Hier ist das Tirolwetter bei Live-Radio um 5 vor 7 mit Valentina Leitinger.
16: Teilweise kracht es jetzt noch, insgesamt klingen Schauer und Gewitter aber langsam ab und der Himmel klart dann später auch auf. In Innsbruck geht zwar aktuell noch ziemlich der Wind, auch da wird es jetzt aber langsam wieder freundlicher. Am wärmsten ist es noch in Erl bei 33 Grad, in Innsbruck und in Meierhofen messen wir 31 Grad. In manchen Orten fallen die Temperaturen heute in der Nacht nicht unter 20 Grad. Die Hitzewelle neigt sich aber jetzt in den nächsten Tagen dem Ende zu, wie die Live-Radio-Vorschau zeigt. Morgen Mittwoch bis zu 34 Grad, dazu am Nachmittag teils kräftige Wärmegewitter. Übermorgen Donnerstag liegen die Höchstwerte dann zwischen 25 Grad im Außerfern und 33 Grad in Osttirol. Da bleibt es von der Früh weg eher unbeständig.
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17: Mit Melanie Wenig. Die Austrian Airlines rutschen immer tiefer in die roten Zahlen. Wegen der hohen Kerosinpreise infolge des Irankrieges hat die Auer im ersten Halbjahr heuer ein Minus von 94 Millionen Euro eingefahren. Um Kosten zu sparen, wird ab dem Winterflugplan nun auch die Verbindung Wien-Graz gestrichen, sagt heute Auer-Chefin Annette Mann. Sie versichert aber, der Standort Graz bleibt weiter gut angebunden.
18: Es wird weiterhin 56 wöchentliche Verbindungen aus Graz heraus geben, im Wesentlichen mit Lufthansa, aber eben auch mit Swiss und mit Eurowings, sodass der Standort weiterhin sehr, sehr gut angebunden sein wird.
17: Pausieren wird die Auer zusätzlich auch Flüge nach Tiflis, Keflavik und Porto. Ein Brand in der Wiener Lobau beschäftigt seit dem frühen Nachmittag die Feuerwehren. 18 Hektar Vegetationsfläche sind betroffen. Alarmstufe 2 ist ausgelöst worden. Mehr als 70 Fahrzeuge der Wiener Berufsfeuerwehr und der Freiwilligen Feuerwehr Niederösterreichs waren im Einsatz. Der Wind und die Hitze haben die Löscharbeiten erschwert. Das Gebiet ist gesperrt, die Situation sei aber wieder unter Kontrolle. Anrainer sind aufgefordert worden, ihre Fenster zu schließen. Es braucht bessere Frühwarnsysteme an den Grenzen und eine bessere Krisenkommunikation. Das ist das Fazit der EU-Innenminister heute nach einer Videokonferenz zur Lage in Ceuta. Sie haben Spanien dabei aber auch ihre Solidarität ausgesprochen und das schnelle Vorgehen der Behörden gewürdigt. Laut Spaniens Innenminister haben mittlerweile rund 70.000 der 72.000 Migranten die Exklave wieder verlassen. Der ehemalige Luxuswohnsitz von Signa-Gründer René Benko in Innsbruck könnte bald ein Hotel werden. Der Insolvenzverwalter der Laura Privatstiftung hält ein Hotel für die realistischste Nutzung der millionenschweren Villa. Allein die Betriebskosten des Anwesens liegen bei Vollbetrieb bei rund 500.000 Euro im Jahr.
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16: Alles entspannt auf Tirols Straßen, ihr habt überall freie Fahrt. Falls ihr doch was seht, Staus und Blitzer jederzeit melden unter 0512 20 80 85. Dankeschön und gute Fahrt.

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6: Hier ist das Tirolwetter bei Live-Radio mit Valentina Leitinger um kurz vor 7:30. Ein paar Wärmegewitter entladen sich gerade vor allem rund um Zirl, die klingen jetzt aber nach und nach ab. Ein paar kleinere Güsse können dann auch im Unterland noch dabei sein, grundsätzlich bleibt es aber freundlich. In St. Jakob messen wir 24 Grad, in Alpach 28 und in Innsbruck noch 32 Grad. Die Hitzewelle neigt sich jetzt dann langsam dem Ende zu, wie die Live-Radio-Vorschau zeigt. Morgen Mittwoch bis zu 34 Grad, dazu am Nachmittag teils kräftige Wärmegewitter. Übermorgen Donnerstag liegen die Höchstwerte dann zwischen 25 Grad im Außerfern und 33 Grad in Osttirol. Da geht es dann schon in der Früh mit Schauern und Gewittern los. Generell bleibt es da eher unbeständig.
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8: Mit Andi Laich. Im Bezirk Landeck soll ein Wolf geschossen werden. In einem Almgebiet im Kaunertal sind 2 tote Schafe gefunden worden. 4 weitere werden vermisst. Weil der Amtstierarzt von einem Wolf als Verursacher ausgeht, hat das Land jetzt eine Abschussverordnung erlassen. In Söll haben Unbekannte in der Nacht auf gestern gleich 2-mal einen Automaten aufgebrochen, um Zigaretten zu stehlen. Die Täter haben um 1:30 Uhr nachts und auch in der Früh noch einmal zugeschlagen. Der Zigarettenautomat steht am Gelände eines Lebensmittelgeschäfts. Die Polizei hofft jetzt auf Hinweise. Und jetzt im August ist Baustart für den neuen Bahnhof in Völs. Wie die ÖBB informieren, findet heute in einer Woche der offizielle Spatenstich statt. Der Bahnhof soll barrierefrei werden mit einem neuen Vorplatz und unter anderem auch mit einer neuen Park-and-Ride-Anlage. 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
6: Wir schauen zur A12 Inntal-Autobahn Landeck Richtung Innsbruck. Bei Inzing ist ein Unfall passiert. Die Einsatzkräfte sind bereits vor Ort. Seid hier bitte besonders vorsichtig unterwegs. Falls ihr sonst noch was seht, Staus und Blitzer bitte melden unter 0512 20 80 85. Dankeschön und gute Fahrt.

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1: 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Morgen wieder ab 20 Uhr mit der Band The Monroes. 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
10: Hier ist das Tirolwetter bei Live-Radio mit Valentina Leitinger. Teilweise kracht's jetzt noch, insgesamt klingen Schauer und Gewitter aber langsam ab und der Himmel klart nach und nach auf. Am wärmsten ist jetzt noch in Kufstein bei 33 Grad, in Innsbruck und in Hochfilzen messen wir 29 Grad. In manchen Orten fallen die Temperaturen heute in der Nacht nicht unter 20 Grad. Die Hitzewelle neigt sich jetzt langsam dem Ende zu, wie die Live-Radio-Vorschau zeigt. Morgen Mittwoch bis zu 34 Grad, dazu am Nachmittag teils kräftige Wärmegewitter. Übermorgen Donnerstag liegen die Höchstwerte dann zwischen 25 Grad im Außerfern und 33 Grad in Osttirol. Da bleibt es von der Früh weg eher unbeständig. Jetzt geht's weiter mit den Weltnachrichten. Es ist 5 vor 8.
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12: Mit Melanie Wenig. Mit 41 Grad in Wien-Stammersdorf geht heute der heißeste Tag zu Ende, der bisher je bei uns in Österreich gemessen wurde. Und wegen der extremen Temperaturen fordert die Mietervereinigung auch schleunigst ein neues Mietrecht. Mieter sollen etwa Klimageräte künftig ohne Zustimmung der Vermieter einbauen dürfen. Außerdem sollen Mieten sinken, wenn die Wohnung zu heiß wird. Für ähnliche Pläne hat sich zuletzt auch Vizekanzler Andreas Babler ausgesprochen. Im Konflikt zwischen den USA und dem Iran gibt es wieder Hoffnung auf eine baldige Einigung über die Straße von Hormuz. Die wichtige Seestraße könnte noch heute oder morgen wieder geöffnet werden, heißt es von US-Finanzminister Bessent. Katar vermittelt derzeit intensiv in den Verhandlungen, um die Blockade des internationalen Schiffsverkehrs zu beenden. Gute Nachrichten für die Diabetes-Früherkennung. Forscher der Med-Uni Graz haben einen neuen Bluttest entwickelt, der ein erhöhtes Diabetes-Risiko schon früh erkennen kann, auch wenn die üblichen Blutwerte noch unauffällig sind. Bisher wird Diabetes oft erst spät entdeckt. Der neue Test ist einfach durchführbar und könnte künftig helfen, Betroffene rechtzeitig zu warnen. Ein hochaktiver Vulkan in Guatemala ist heute ausgebrochen und hat eine 5 Kilometer hohe Säule aus Asche und Lavafragmenten ausgespuckt. 29.000 Menschen sind vom Ascheregen betroffen. Unterdessen sollen heute Touristen für Aufsehen gesorgt haben, weil sie trotz eines Aufstiegsverbots auf einen nahegelegenen Vulkan hinaufgewandert sein sollen, um Videos zu machen.
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10: Wir schauen zur A12 Inntalautobahn Landeck Richtung Innsbruck. Bei Inzing ist ein Unfall passiert. Die Einsatzkräfte sind bereits vor Ort. Seid hier besonders vorsichtig unterwegs. Schönen Abend und gute Fahrt.

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